0: Die Etüde A-Moll, Opus 25, Nummer 4 von Frédéric Chopin, gegeben von Yeva Gevorkyan. Die armenisch-russische Pianistin war bereits in jungen Jahren hoch dekoriert, etwa mit dem ersten Preis beim internationalen Robert-Schumann-Wettbewerb oder mit Sonderauszeichnungen beim Tschaikowski-Wettbewerb und beim Warschauer Chopin-Wettbewerb. Von ihr darf man noch Großes erwarten.
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Franz Ignaz Beck. Nach Aufenthalten in Venedig, Neapel, Paris und Marseille fand er seinen Lebensmittelpunkt für Jahrzehnte in Bordeaux, wo er als Maître de Musique mit vielfältigen Aufgaben das Musikleben der Stadt prägte. Als Komponist, als Geiger, Pianist, Organist und Dirigent. Sein Werk stand ganz im Zeichen der sogenannten Mannheimer Schule, wie auch der soeben gehörte dritte Satz Presto aus Becks Sinfonia G-Moll Opus 2 Nummer 2 durchscheinen ließ. Kevin Mellon dirigierte

Sabine Meyer, die Solistin im Klarinettenkonzert A-Dur von Wolfgang Amadeus Mozart. Für den dritten Satz Rondo Allegro an Meyers Seite die Staatskapelle Dresden unter Hans Funk.

0: Sophie Pacini mit Ständchen von Franz Liszt. Das wiederum ist eine Transkription des gleichnamigen Liedes aus Franz Schuberts Schwanengesang.
1: Gewandhausradio, damit in die Renaissance. Der italienische Avantgarde-Komponist Bruno Maderna zeigte eine deutliche Passion für die, vor allem für die italienischen Meister der Epoche und bearbeitete einige derer Werke für Kammerorchester. Von Giovanni Gabrieli die folgende Canzone a tre cori. Dennis Russell Davis am Pult des Orchestra della Svizzera Italiana.

0: Die Canzone Atrecori von Giovanni Gabrieli, bearbeitet für Kammerorchester von Bruno Maderna. Dennis Russell Davis leitete das Orchestra della Svizzera Italiana.
1: Was uns führt zu Fernando Sor und seinem opulenten Gitarrenmusikkosmos. Javier Diaz-Latorre spielt das Divertissement Opus 2 Nummer 3.

0: Das Divertissement Opus 2 Nummer 3 von Fernando Sor in der Lesart von Javier Díaz-Latorre.
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2: Wenn es um Einordnung und Bewertung von Komponisten und ihrer Werke geht, dann stellt sich ja aus heutiger Perspektive vieles anders dar als beispielsweise im 19. Jahrhundert. So galten einige Meister, die heute gerne in der zweiten oder dritten Reihe verortet werden, zu Lebzeiten als Heroen der Szene mit weitreichender Ausstrahlung. In diesem Kontext muss auch Luis Spohr erwähnt werden, dessen Ruf als Violinvirtuose und Komponist war bemerkenswert. Im Dezember 1804 debütierte er übrigens mit zwei spektakulären Konzerten im Leipziger Gewandhaus. Wie auch immer, anliegt der zweite Satz Larghetto con moto aus dem Quintett für Klavier und Bläser C-Moll. Eine Aufnahme mit dem Ensemble Villa Musica.

0: Larghetto con moto, der zweite Satz aus dem Quintett für Klavier und Bläser C-Moll von Louis Spohr. Das Ensemble Villa Musica musizierte.
1: 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Weiter geht es mit Franz Schubert und dessen Sinfonie Nummer 3 D-Dur, Deutschverzeichnis 200. Der zweite Satz Allegretto in der Lesart des Royal Flemish Philharmonic Orchestra. Es dirigiert Philipp Herwigge.

0: Franz Schubert, die Sinfonie Nummer 3 D-Dur, Deutschverzeichnis 200, der zweite Satz Allegretto, gegeben vom Royal Flemish Philharmonic Orchestra unter Philipp Herrewege.
1: Felix Mendelssohn Bartholdys Klavierkonzerte unterscheiden sich deutlich in Charakter und Atmosphäre. Das zweite Konzert ist bisweilen dunkler gestimmt und geprägt von häufigen Stimmungswechseln, Volten und Kontrasten. Jan Liszewski ist der Solist im dritten Satz Finale Presto Scherzando des Konzertes. Er wird begleitet vom Orpheus Chamber Orchestra.

Jan Liszewski und das Orpheus Chamber Orchestra mit dem dritten Satz Finale Presto Scherzando aus Felix Mendelssohn Bartholdys zweiten Klavierkonzert in D-Moll Opus 40.

0: Now is the month of Maying. Thomas Morley zeichnet verantwortlich für dieses heitere Madrigal oder, wie die Briten sagen, Ballet oder Partsong. Wir hörten die Hallenser Madrigalisten, Leitung Andreas Göpfert.
1: 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Auf der Agenda Musik von Johann Sebastian Bach. Für Hornist Felix Klieser transkribierte man die Aria Vergnügte Ruh, beliebte Seelenlust aus der gleichnamigen Kantate Werkeverzeichnis 170 für Horn und Kammerensemble. Klieser wird begleitet von den Charts Chamber Artists.

0: Vergnügte Ruhe, beliebte Seelenlust. Die Aria aus der gleichnamigen Kantate, Werkeverzeichnis 170, in der Bearbeitung für Horn- und Kammerensemble. Felix Klieser wurde begleitet von den Schardts Chamber Artists.
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Die Tambourin 1 und 2 aus dem Prolog zur Oper Dardanus von Jean-Philippe Rameau. Gaëtan Jarry leitete das Ensemble Marguerite Louise. Und nach diesem hochenergetisch-tänzerischen Entree aus dem französischen Barock damit in die dänische Romantik. Aus Johann Peter Emilius Hartmanns erster Sinfonie in G-Moll Opus 17, der dritte Satz überschrieben Menuetto. Thomas Dausgaard am Pult des Danish National Symphony Orchestra.

Selten zu vernehmen in den Konzerthäusern und auf Tonträgern die Musik des dänischen Komponisten Johann Peter Emilius Hartmann. Aus dessen erster Sinfonie G-Moll Opus 17, der dritte Satz Menuetto in der Lesart des Danish National Symphony Orchestra, Thomas Dausgaard dirigierte.

Der Sohn Wolfgang Amadeus Mozarts, Franz Xaver, zeichnet verantwortlich für die Violinsonate B-Dur Opus 7. Den dritten Satz presto daraus spielten Clarissa Bevilacqua, Violine, und Martina Consoni, Klavier. Die Violine ebenfalls ins Zentrum stellte Peter Tschaikowski mit dem Walzscherzo für

Violine und Orchester C-Dur Opus 34. James Ennis wird begleitet vom Sydney Symphony Orchestra unter Wladimir Ashkenazy.

Gewandhausradio, James Ennis, der Solist in diesem Walzscherzo für Violine und Orchester C-Dur Opus 34 von Peter Tschaikowski. Wladimir Ashkenazy leitete das Sydney Symphony Orchestra. Was uns führt zu einem Werk des Briten Ralph Vaughan Williams. Der schrieb auch eine Reihe von Bühnenmusiken, wie etwa die Musik zu Richard II. Nach dem Stück von William Shakespeare. Hier eine Nummer für den dritten Akt, Szene 3, Flourish and Entrance of Richard. Martin Yates dirigiert das Royal Scottish National Orchestra.

0: Jules Massenet, die Affinität zur Vokalkunst, ein mächtiger Faktor seiner künstlerischen DNA. So schrieb der Franzose neben Opern auch zahlreiche Lieder mit Orchester. Avril est amoureux. Bariton Thomas Dollier begleitet vom Orchestre de l'Opéra Normandie-Rouen.
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0: Und wir kommen zu einem weiteren französischen Opernkomponisten, Louis-Ferdinand Hérold. Als sich um 1820 für ihn die Türen für eine entsprechende Karriere erstmals öffneten, war ihm irritierenderweise daran gelegen, frühere Werke in Vergessenheit geraten zu lassen, beispielsweise seine Klavierkonzerte. Umso erfreulicher, dass einige Interpreten von heute sich zu diesen Werken entschieden bekennen. Jean-Frédéric Neuburger und die Sinfonia Varsovia unter Hervé Niquet mit dem Konzert Nummer 4 e-Moll.

Jean-Frédéric Neuburger, der Solist im Klavierkonzert Nummer 4 e-Moll von Louis-Ferdinand Hérold. Hervé Niquet am Pult der Sinfonia Varsovia. Die heimische Folklore für den Norweger Edvard Grieg war sie stete Inspirationsquelle. Und es gelang ihm auf eindrückliche Weise, die einschlägigen Melodien zu integrieren, beispielsweise in seine sinfonischen Werke. Idealtypische Beispiele, die 4 sinfonischen Tänze Opus 64. Nemiravi und das Göteborg-Sinfonieorchester mit dem 3. Tanz daraus, überschrieben Allegro Giocoso.

Kein geringerer als der Kollege Johan Svendsen hatte sie 1899 in Kopenhagen uraufgeführt, die symphonischen Tänze Opus 64 von Edvard Grieg. Neeme Järvi dirigierte das Göteborg-Sinfonieorchester. Sie empfangen Gewandhausradio und die folgende Sonata D-Dur aus dem englischen Barock stammt von einem bis heute unbekannten Meister. The Parley of Instruments musiziert unter Roy Goodman.

0: Die historisch informierte Spielweise in vorzüglicher Manier präsentiert vom englischen Ensemble The Parley of Instruments unter Roy Goodman. Wir hörten die Sonata D-Dur eines unbekannten englischen Komponisten und damit in die finale Runde dieser Stunde.
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Glück ist genug, die Nummer 5 aus den Kinderszenen, Opus 15 von Robert Schumann. Wir hörten Paolo Giacometti auf einem Fortepiano der Firma Errara aus dem Jahr 1838.

0: Edvard Grieg, der norwegische Tanz Nummer 2 in der Lesart des Stavanger Symphony Orchestra unter Eivind Aaland.
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0: Und anliegt eine historische Einspielung aus dem Jahr 1974 mit der Cellistin Sara Nesova und dem St. Louis Symphony Orchestra unter Walter Susskind. Antonín Dvořák, das Rondo G-Moll, Opus 94.

Die kanadisch-US-amerikanische Cellistin Sarah Nassova, die Solistin in diesem Rondo G-Moll Opus 94 von Antonín Dvořák. Walter Susskind am Pult des St. Louis Symphony Orchestra. Gewandhausradio, der böhmische Kapellmeister und Komponist Georg Anton Bender hinterließ neben zahlreichen Konzerten unter anderem 30 Sinfonien. Die erste in D-Dur, der erste Satz, Allegro daraus, im folgenden mit der Capella Jenensis.

0: Die Capella Jenensis mit dem ersten Satz Allegro aus der Sinfonie Nummer 1 D-Dur von Georg Anton Bender.
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0: Damit zu Felix Mendelssohn Bartholdy und dessen Klavierkonzert Nummer 1 G-Moll Opus 25. Idealtypisch eingespielt von Jean-Yves Thibaudet und dem Gewandhausorchester Leipzig. Dirigent Herbert Blomstedt.

Solist Jean-Yves Thibaudet, begleitet vom Gewandhausorchester Leipzig unter Herbert Blomstedt, mit dem ersten Satz Molto Allegro con Fuoco aus dem Klavierkonzert G-Moll Opus 25 von Felix Mendelssohn Bartholdy. Zu den Granden des italienischen Barock zählt fraglos Violinist und Komponist Giuseppe Antonio Brescianello, der in Bologna geborene Meister unter anderem in Diensten der Münchner und Stuttgarter Hofkapelle. Hören wir das La Cetra Barockorchester Basel unter Václav Lux mit der Sinfonia F-Dur für zwei Violinen, Viola und Basso Continuo.

Gewandhausradio mit Musik von Giuseppe Antonio Brescianello. Das La Cetra Barockorchester Basel unter Václav Lux spielte die Sinfonia F-Dur. Was uns führt zu Wolfgang Amadeus Mozart und seiner Grand Partita der Bläserserenade Nummer 10, Köchelverzeichnis 361. Die Solisti della Scala mit dem vierten Satz, Menuetto Trio 1 und Trio 2.

0: Wolfgang Amadeus Mozart, der vierte Satz, Menuetto, Trio 1 und Trio 2 aus der Bläserserenade Nummer 10, Köchelverzeichnis 361. Die Solisti della Scala musizierten.
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Der kanadische Pianist Jayden Itzigjoko mit der Sonata Nummer 104 D-Moll von Antonio Soler. Itzigjoko, er gewann 2024 den renommierten Leeds International Piano Competition. Wenige verbinden den Komponisten Jacques Offenbach mit sinfonischer Musik oder gar Instrumentalkonzerten. Doch der gelernte Cellist Offenbach hinterließ nicht nur Operetten und Opern, sondern auch einige wenige Werke für sein Instrument, unter anderem die Grand Scène Espagnole. Daraus hier der Bolero. Sol Gabetta wird begleitet von der Capella Gabetta.

Selten aufgeführt und eingespielt die Grand Scène Espagnole von Jacques Offenbach. Cellistin Sol Gabetta an der Seite der Capella Gabetta mit dem Bolero aus dem Werk. Nach Schweden damit. Hierzulande mehr oder weniger unbekannt ist der Komponist Gustav Bengtsson, den seine Ausbildung unter anderem nach Leipzig führte. Das Gävle Symphony Orchestra unter Mats Liljefors mit der Nummer 3 aus 3 Tonbilder für Orchester aus dem Jahr 1949. Prozession.

Spätromantische Klänge, das Gävle Symphony Orchestra, geleitet von Mats Liljefors mit Prozession. Das ist die Nummer 3 aus 3 Tonbilder für Orchester von Gustav Bengtsson. Ebenfalls dem spätromantischen Idiom verbunden zeigen sich die Werke des 1922 gestorbenen Braunschweiger Komponisten und Mathematikers Hans Sommer. Ich singe der Kraft, die die Erde hält. Aus Sommers Sapphos Gesänge Opus 6 dieses Lied. Gegeben von Mezzosopranistin Elisabeth Kuhlmann. Sie wird begleitet von den Bamberger Symphonikern Dirigent Sebastian Weikle.

0: Ich singe der Kraft, die die Erde hält. Elisabeth Kuhlmann mit dem Lied aus Sapphos Gesänge Opus 6 von Hans Sommer. Kuhlmann begleitet von den Bamberger Symphonikern unter Sebastian Weikle.
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Aquarelle, so ist ein Klavierzyklus des Dänen Niels Wilhelm Garde überschrieben. Christina Björk mit der Nummer 3 daraus, Intermezzo Allegro Commodo. 1843 war der Komponist mit einem Stipendium zur Ausbildung nach Leipzig gekommen, wo Felix Mendelssohn Bartholdy sein Mentor wurde. Im Anschluss vermochte Garde unter anderem 2 Sinfonien zur Aufführung bringen und übernahm für eine Saison die Leitung der Gewandhauskonzerte. Die Musikstadt Leipzig, wie für so viele Musiker und Komponisten, auch für Garde also ein Karrieresprungbrett.

Die Sinfonie Nummer 5 a-Moll Opus 90 von Erkki Melatin. Das Turku Philharmonic Orchestra unter Ari Rasilainen bei Gewandhausradio mit dem dritten Satz Intermezzo Allegro Moderato. Ja, der finnische Spätromantiker Melatin, hierzulande weitgehend unbekannt, was verwundert, denn sein Schaffen umfasst rund 190 Werke, darunter 6 Sinfonien, sinfonische Dichtungen, Ballette, Konzerte, Kammermusik und mehr. Mit dem Konzert D-Dur für 2 Violinen, Fagott, Streicher und Basso Continuo von Georg Philipp Telemann damit in den Barock. Das Ensemble Concerto Grosso Berlin musiziert.

Georg Philipp Telemann, das Konzert D-Dur für zwei Violinen, Fagott, Streicher und Basso Continuo in der Lesart des Ensembles Concerto Grosso Berlin. Pianistin Lisa Smirnova im Folgenden mit Musik von Georg Friedrich Händel. Aus der Suite Nummer 5 E-Dur, der vierte Satz, R-Dubel 1-5.

0: Die größten haben sie ganz oder in Teilen eingespielt, die Keyboard-Suiten von Georg Friedrich Händel, darunter Evgeny Koroljow, Evgeny Kissin, Keith Jarrett oder Ragnar Schirmer. Und doch führen die Werke immer noch ein Schattendasein gegenüber beispielsweise vergleichbaren Piecen von Bach, Couperin oder Rameau. Lisa Smirnova hier mit dem vierten Satz, Er Double 1 bis 5 aus der Suite E-Dur. Auch sie, Smirnova, eine der idealtypischen Händel-Exegetinnen dieser Tage.
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0: Selten aufgeführt und eingespielt die Konzerte des ungarischen Komponisten Ernst von Dohnányi. Hören wir das Concertino Opus 45 für Harfe und Kammerorchester. Solist Clifford Lantaff wird begleitet vom BBC Philharmonic Orchestra unter Matthias Barmatt.

Eine Preziose, das Concertino Opus 45 für Harfe und Kammerorchester von Ernst von Dohnányi. Clifford Lantoff an der Seite des BBC Philharmonic Orchestra. Die Leitung lag in den Händen von Matthias Barmatt. Kammermusik von Robert Schumann auf der Agenda. Claudio Bohokes, Violoncello und Peter Nagy, Klavier mit der Romanze Nummer 2, Opus 94, überschrieben, einfach innig.

Aus den drei Romanzen Opus 94 von Robert Schumann diese Nummer 2, einfach innig. Es spielten Claudio Borges Violoncello und Peter Nortsch Klavier. Damit zu Richard Strauss und dessen ersten Hornkonzert in S-Dur Opus 11. Es wurde im März 1885 von der Meininger Hofkapelle unter der Leitung Hans von Bülows und dem Solisten Gustav Leinhaus uraufgeführt. Rund 60 Jahre später komponierte Strauss schließlich ein weiteres Hornkonzert. Der zweite Satz, Allegro Rondo aus dem ersten Konzert, jetzt in einer Aufnahme mit Hermann Baumann und dem Gewandhausorchester Leipzig unter Kurt Masur. Eine Aufnahme aus dem Jahr 1983.

Allegro Rondo, der zweite Satz aus dem Hornkonzert Nummer 1 S-Dur Opus 11 von Richard Strauss. Solist Hermann Baumann wurde begleitet vom Gewandhausorchester Leipzig. Kurt Masur dirigierte. Gewandhausradio und damit zu einem anderen Gewandhauskapellmeister. Felix Mendelssohn Bartholdy hatte genau 135 Jahre vor Kurt Masur den entsprechenden Posten angetreten, im Jahr 1835. Seine dritte Sinfonie in A-Moll, Opus 56, die sogenannte schottische, beendete er 1842. Edward Gardner und das City of Birmingham Symphony Orchestra mit dem zweiten Satz daraus, Vivace, ma non troppo.

Felix Mendelssohn Bartholdy, die Uraufführung seiner dritten Sinfonie in A-Moll Opus 56, fand am 3. März 1842 im Leipziger Gewandhaus unter der Leitung des Komponisten statt. Das City of Birmingham Symphony Orchestra unter Edward Gardner spielte den zweiten Satz aus der Sinfonie Vivace non troppo. Sie empfangen Gewandhausradio.

0: Georg Friedrich Händels Wassermusik, die Suite Nummer 1 F-Dur. John Eliot Gardiner und die English Baroque Soloists mit Bourrée und Hornpipe.
1: Gewandhausradio 1898 führte Jean Sibelius im schwedischen Theater in Helsinki den ersten Teil seiner König-Christian-Suite auf. Er schrieb die Bühnenmusik für das gleichnamige Historienspiel von Adolf Paul. Santo Matthias Ruvali und das Gothenburg Symphony Orchestra mit dem dritten Satz Musette.

0: Lebhaft leicht, so überschrieb Robert Schumann das zweite seiner Fantasiestücke für Klarinette und Klavier, Opus 73. Wir hörten Theo Fouchneré und Florent Pujuela.
1: Der böhmische Kapellmeister und Komponist Georg Anton Bender zählt zu den bemerkenswertesten und einflussreichsten Meistern der Vorklassik. Seit 1750 fungierte er als Hofkapellmeister in Gotha. Hier komponierte er neben Musik für höfische Anlässe, unter anderem für die Hofkirche, fast 4 Jahrgänge

0: Howard Shelley in der Rolle des Solisten und Dirigenten, an seiner Seite die London Mozart Player, hier mit dem ersten Satz Allegro aus dem Klavierkonzert in H-Moll von Georg Anton Bender.
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2: Bleiben wir bei den fabelhaften London Mozart Players. Ignaz Pleyel gehörte zu jenen zahllosen Komponisten, die zu Lebzeiten hoch geschätzt, nach deren Tod zunächst einmal lange in Vergessenheit gerieten. Der österreichisch-französische Komponist und, ja auch, Klavierfabrikant kaprizierte sich in erster Linie auf Instrumentalmusik. Hier ist der Finalsatz Rondo Allegro aus seiner Sinfonie G-Dur Opus 68. Matthias Barmert am Pult der London Mozart Players.

0: Rondo Allegro, der vierte Satz aus Ignaz Pleyels Sinfonie G-Dur Opus 68. Matthias Bamert dirigierte die London Mozart Players.
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0: Airs and Dances, Fancies and Farewells from the Royal Courts of 17th Century England. Ja, was für ein beeindruckend kraftvoller Titel für eine CD. Andrew Lawrence King, Renaissance und Barockharfenist mit Wohnsitz auf der Kanalinsel Guernsey. Er spielte an der Seite fast sämtlicher alte Musikensembles. Für Tonträger realisierte er unter anderem zahlreiche Soloprojekte, wie das eben genannte. Darauf William Byrds, John Dolans, Roland.
1: Gewandhausradio, von den britischen Inseln damit nach Norwegen. Edvard Griegs Werke sind in vielen Ausfaltungen eine grandiose Hommage an Traditionen und Landschaften seiner Heimat. Das Iceland Symphony Orchestra unter Petri Zachary mit Griegs norwegischen Tanz Nummer 2.

0: Edvard Grieg, der norwegische Tanz Nummer 2. Petri Sakari dirigierte das Iceland Symphony Orchestra.
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2: Kommen wir zu einer Welterst-Einspielung. Die Rede ist von Franz Anton Hofmeisters Konzert für zwei Hörner und Orchester E-Dur. Eingespielt haben das die Solisten Christoph Ees und Stefan Schottstedt an der Seite des Südwestdeutschen Kammerorchesters Pforzheim unter Johannes Mösus. Hier gibt es Allegro Moderato, den ersten Satz des Konzertes.

Franz Anton Hoffmeister. Er schrieb 9 Opern, 70 Sinfonien, 42 Streichquartette, Vokalwerke und. Überdies blieb ihm Zeit für zahlreiche Instrumentalkonzerte wie dieses, das Konzert für 2 Hörner und Orchester E-Dur. Wir brachten den Kopfsatz Allegro Moderato. Die Solisten Christoph Ees und Stefan Schottstedt. Johannes Mösus leitete das Südwestdeutsche Kammerorchester Pforzheim.

0: Die Polonaise G-Dur von Karol Kupinski. Eine Aufnahme mit Cyprien Katsaris.
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2: Er begann seine Laufbahn als Sänger, konzentrierte sich allerdings alsbald nach einem rund 8-jährigen Aufenthalt in Neapel ganz aufs Komponieren. Johann Adolf Hasse. Von Italien führte Hasses Weg für weitere rund 3 Jahrzehnte nach Dresden, wo er das Musikleben am sächsischen Hof zur Blüte führte. Hören wir Hasses Sonata A-Dur für Traversflöte und Basso Continuo. Es spielen Lawrence Dean und Mitglieder der Hannoverschen Hofkapelle.

0: Johann Adolf Hasse, die Sonate A-Dur für Traversflöte und Basso Continuo. Lawrence Dean und Mitglieder der Hannoverschen Hofkapelle musizierten.
1: 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Bekannt ist er ja insbesondere für seine Klaviermusik und seine Lieder Gabriel Fauré. Mit seinen sinfonischen Versuchen schien er eher unzufrieden gewesen zu sein, weshalb er die fragmentgebliebenen Werke vernichtete oder nicht zur Veröffentlichung freigab. Die Sinfonie F-Dur Opus 20 stellt den ersten Versuch dar, eine Sinfonie zu Papier zu bringen. Die Sinfonietta Schaffhausen unter Paul Hauk mit dem dritten Satz Gavotte Allegro.

0: Gavotte Allegro, der dritte Satz der Sinfonie in F-Dur Opus 20 von Gabriel Fauré. Paul Hauk dirigierte die Sinfonietta Schaffhausen.
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0: Das deuxième Entrée aus dem Ballet des Plaisirs von Jean-Baptiste Lully. Kevin Mellon leitete das Aradia Baroque Ensemble.
1: Weiter mit dem Walzer Nummer 11 A-Moll von Frédéric Chopin, eine Aufnahme mit Sophie Pacini.

0: Sophie Pacini mit dem Walzer Nummer 11 in A-Moll von Frédéric Chopin.
1: Gewandhausradio, Elfin Market aus der Woodland Suite von George Dyson. Dieser vierte Satz, gegeben vom BBC Symphony Orchestra unter Richard Hickox.

0: George Dyson, der 1964 gestorbene englische Komponist, wandelt mit seiner Woodland Suite unverkennbar auf dem Pfaden spezifisch britischer Klangtraditionen. Elfin Market, den vierten Satz aus dieser Suite, spielte das BBC Symphony Orchestra. Der Dirigent war Richard Haycox.
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0: Im Walde, Opus 41, Nummer 1 für vierstimmigen Chor a cappella. Eine Hommage des Rias Kammerchor an Felix Mendelssohn Bartholdy.
1: Zu den deutschen Traditionsorchestern mit entsprechend singulärer Klangkultur zählen die Bamberger Symphoniker. Über Jahrzehnte besonders verbunden zeigte sich das Orchester dem schwedisch-amerikanischen Dirigenten Herbert Blomstedt gegenüber, dem es anlässlich seines 97. Geburtstages den Swedish Summer Psalm von Nathan Söderblom widmete.

0: Franz Schuberts Deutscher Tanz Nummer 1 in C-Dur, Deutschverzeichnis 90. Horst Stein hat die Bamberger Symphoniker dirigiert.
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2: Maximilian Hornung, im Folgenden der Solist im Cellokonzert Nummer 2 D-Dur Hoboken 73-2 von Joseph Haydn. Wir bringen den dritten Satz Allegro. Hornung wird begleitet von der Kammerakademie Potsdam. Die Leitung hat Antonello Manacorda.

0: Gewandhausradio mit dem dritten Satz Allegro aus dem Cellokonzert Nummer 2 in D-Dur, Hoboken-Verzeichnis 73-2 von Joseph Haydn. Solist war Maximilian Hornung. Begleitet wurde er von der Kammerakademie Potsdam unter Antonello Manacorda.
1: Comteam, so überschrieb der libanesisch-französische Komponist und Pianist Abdelrahman El-Bascha eines seiner Klavierstücke aus dem Zyklus Die Welt der Kinder.

Abdelrahman El-Bascha. Eher selten begegnet man ihm auf deutschen Bühnen. Ein eindrücklicher Pianist, dessen Einspielungen etwa sämtlicher Werke Chopins oder sämtlicher Beethoven-Sonaten für Furore sorgten. Auch als Komponist wusste der Libanese mehrfach zu reüssieren, beispielsweise mit dem Zyklus Die Welt der Kinder. Daraus zuletzt Comtime.

0: Shanna Golden, an Irish Pastoral Sketch. Hubert Clifford schrieb dieses Stück, exemplarisch gelesen von der BBC Philharmonic unter Martin Brabants. Shanna Golden, übrigens ein kleiner Ort im irischen County Limerick.
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2: Und mit Musik von Heinrich Ignaz Franz von Bieber tauchen wir ein in die Welt des Barock. Das Ensemble L'Arpeggiata um Lautenistin Christina Pluha mit einer Aria des in Böhmen gebürtigen Meisters.

0: Das Lied ohne Worte, Fis-Moll, Opus 67, Nummer 2 von Felix Mendelssohn Bartholdy. Herausragend besetzt diese Aufnahme mit Andreas Ottensamer Klarinette und Yu Chawang Klavier.
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2: Wolfgang Amadeus Mozart Konzert F-Dur Köchelverzeichnis 242 für drei Klaviere und Orchester, der dritte Satz Rondo. Protagonisten der Einspielung, die Geschwister Katja und Mariella Beck, Semyon Bitschkow und die Berliner Philharmoniker.

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Wir hörten den dritten Satz Rondo aus dem Konzert in F-Dur, Köchelverzeichnis 242 für drei Klaviere und Orchester von Wolfgang Amadeus Mozart. Die Solistin Katja und Mariella Beck, am dritten Klavier saß Semyon Bitschkow. Und vom Klavier aus hat er auch die Berliner Philharmoniker dirigiert.

0: Antonín Dvořák, die Legende D-Dur Opus 59. Neeme Järvi leitete die Bamberger Symphoniker.
1: Was uns führt zu Johannes Brahms, dessen Variationen über ein Thema von Joseph Haydn. Das zugrunde liegende Thema, ein Satz aus einem Divertimento mit der Überschrift Chorale Sankt Antoni, stammt nach neueren Forschungen allerdings nicht von Haydn, sondern geht auf ein populäres Wallfahrtslied zurück. Riccardo Chailly dirigiert das Gewandhausorchester.

0: Chorale St. Antoni aus den Variationen über ein Thema von Joseph Haydn von Johannes Brahms. Ricardo Jailly am Pult des Gewandhausorchesters.
1: Damit zu Georg Philipp Telemann und dessen Divertimento S-Dur. Die Akademie für Alte Musik unter Bernhard Forck mit dem siebten Satz Retrette.

0: Retrait, der siebte Satz aus dem Divertimento S-Dur von Georg Philipp Telemann. Bernhard Fork hat die Akademie für Alte Musik Berlin geleitet.
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0: Dmitri Schostakowitsch, der Walzer Nummer 2 aus der ersten Jazz-Suite, hier arrangiert für Violoncello und 4 Saxophone. Alban Gerhardt und das Alliage-Quartett musizierten.
1: Der US-amerikanische Pianist Andrew Tyson hat sich in Europa einen Namen gemacht mit einem Gewinn, nämlich des renommierten Concours Gesa Anda. Seine Lesarten von Sonaten des Neapolitaners Domenico Scarlatti bestechen durch Klarheit, Varianz, aparte Kolorierung und dynamisches Raffinement. Hier die Sonate A-Dur, Kirkpatrick-Verzeichnis 322.

0: Domenico Scarlatti, die Sonate A-Dur, Kirkpatrick, Verzeichnis 322. Am Flügel saß Andrew Tyson.
1: Auf verwachsenem Pfade nannte Leos Janáček seinen 10-teiligen Klavierzyklus von 1911. Die Kammerata Zürich spielte das Werk in einer Bearbeitung für Streichorchester ein. Ein verwehtes Blatt, Igor Karsko, leitet das Ensemble.

0: Ein verwehtes Blatt aus Leos Janáčeks Zyklus Auf verwachsenem Pfade, diese Nummer. Igor Karsko dirigierte die Kamerata Zürich.
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0: Georg Muffat, der deutsch-französische Komponist, Organist und Hofkapellmeister, ein Mann von eminenter Bildung, weit gereist und mit den vielfältigen Stilen seiner Zeit wie wenige vertraut. Der Konzerte bzw. der Sonatensammlung Armonico Tributo des kosmopolitischen Barockmeisters haben sich Dirigent und Cembalist Lars-Ulrik Mortensen und das Ensemble Concerto Kopenhagen gewidmet und damit führende Musiker der skandinavischen alte Musikszene. Zum Auftakt der zweite Satz Allegro e Presto aus der ersten Sonate Muffats.
1: Gewandhausradio, bleiben wir in der Barockzeit. Und welche Klangpracht Jean-Baptiste Lully zu entfalten wusste, um die royale Hochzeit von Ludwig des 14. und der spanischen Infantin Maria Theresa 1660 angemessen zu rahmen, das hören Sie jetzt mit Les Espagnols. Vincent Dumestre leitet das Ensemble Les Poèmes Harmoniques.

0: Les Espagnols, das Ensemble Les Poèmes Harmoniques, musizierte unter Vincent Dumestre. Fraglos war das eine Jahrhunderthochzeit, die des französischen Königs Ludwig XIV. Und der spanischen Infantin Maria Theresa. Jean-Baptiste Lully, der hochdekorierte Hofkomponist in Versailles, trug mit seiner Musik dazu bei, das Ereignis auch klanglich opulent auszustatten.
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0: Wenn stilbildende Jazzpianisten die Saiten wechselten und sich im Feld der Klassik versuchten, dann zeitigte das in den vergangenen Jahrzehnten nicht immer die erwünschten Erfolge. Nicht so bei Granden wie etwa Chick Corea, Enrico Pieranunzi oder insbesondere Keith Jarrett. Letzterer überzeugte mit bemerkenswerten Einspielungen, beispielsweise von Werken Bachs, Händels, Mozarts oder Schostakowitschs. Zur Referenzaufnahme schließlich avancierten die Exegesen der württembergischen Sonaten von Carl Philipp Emanuel Bach. Wir hörten den dritten Satz Allegro aus der Sonate Nummer 4 in B-Dur.
1: Sie empfangen Gewandhausradio und auf der Agenda im Folgenden ein Werk von Antonín Dvořák. Allegro scherzando, so ist die Bagatelle Opus 47 des böhmischen Komponisten überschrieben. Dennis Russell Davies am Pult der Philharmoniker aus Brünn.

0: Die Bagatelle Opus 47 von Antonín Dvořák, gegeben von Brno Philharmonic unter Dennis Russell Davies.
1: Damit in die Klangwelt der englischen Neoromantik. Bariton Roderick Williams orchestrierte einige Songs von Komponisten aus der ersten Hälfte des 20. Jahrhunderts, darunter Lieder von John Ireland. Und wie viele seiner komponierenden Kollegen ließ er sich nicht selten von den bukolischen Landschaften der britischen Inseln vom Meer inspirieren. Sea Fever, Roderick Williams, begleitet vom Halley Orchestra unter Mark Elder.

0: Von John Ireland, Sea Fever. Bariton Roderick Williams wurde begleitet vom Halley Orchestra, dirigiert von Sir Mark Elder.
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2: Zeit für Musik von Georg Philipp Telemann. Anliegt der fünfte Satz Repas aus dem Divertimento für zwei Hörner, zwei Flöten, Streicher und Basso Continuo in S-Dur, Werkeverzeichnis 5021. Das Ensemble La Stagione Frankfurt spielt unter der Leitung von Michael Schneider.

0: Georg Philipp Telemann, das Divertimento für zwei Hörner, zwei Flöten, Streicher und Basso Cantino Estor. Repas, den fünften Satz daraus in der Lesart von La Stagione Frankfurt unter Michael Schneider.
1: Nach Frankreich, nicht eben zu den populären Werken von Camille Saint-Saëns, zählen dessen fünf Sinfonien. Entsprechend überschaubar sind die im Katalog verzeichneten Einspielungen. Umso bemerkenswerter, dass Christian Macellaro für sein erstes CD-Projekt als Chefdirigent des Orchestre National de France diesen Werkekosmos auswählte. Die zu Lebzeiten nie aufgeführte erste Sinfonie in A-Dur schrieb Saint-Saëns mit gerade einmal 15 Jahren. Hören wir den dritten Satz Scherzo Vivace. Christian Macellaro leitet das Orchestre National de France.

0: Von Leichtigkeit, Formbewusstsein und apartem Kolorit getragen, dieses Frühwerk von Camille Saint-Saëns. Balanciert gelesen vom Orchestre National de France unter Christian Macellaro. Gespielt wurde der dritte Satz Scherzo Vivace aus der Sinfonie Nummer 1 A-Dur des Franzosen.
1: Gewandhausradio, weiter mit einer Preziose von Frédéric Chopin. Der spanische Pianist Alejandro Algarra mit dem Prälude Nummer 10 Cis-Moll, Opus 28.

0: Gewandhausradio mit exquisiten Klängen aus der Spätrenaissance. Giacco Amor non ti credio. Das Ensemble Concerto di Margherita mit Musik des italienischen Sängers und Komponisten Giovanni Giacomo Gastoldi.
1: Kommen wir zu Edvard Grieg und dessen Peer Gynt-Suite. Thurmut Twette arrangierte die Musik für Hardanger Fiedel bzw. Violine und Streichorchester. Damit ist das Ganze fraglos ein idealtypisches Tableau für die norwegische Geigenvirtuosin Ragnhild Hemsing. Aus Peer Gynt hier Solveigs Lied an der Seite von Ragnhild Hemsing, die Trondheim Soloists.

0: Solveigs Lied aus Peer Gynt, das norwegische Nationalepos, haben die Geigerin Ragnhild Hemsing und die Trondheim-Soloist zu neuem Leben erweckt.
1: Sie hören Gewandhausradio und im Fokus jetzt die Klarinette. Neben den Konzerten von Karl Maria von Weber und Louis Spohr zählen die drei Klarinettenkonzerte des Finnen Bernhard Henrik Kosell zu den brillantesten Konzerten im Zeichen des Instrumentes. Der Komponist selbst reüssierte als vorzüglicher Klarinettist und vermochte entsprechend die Potenziale des Instrumentes effektvoll auszuloten. Bernhard Kosell, Rondo Allegretto Maggiore Pio Vivo, der dritte Satz aus dem Konzert Nummer 2 in F-Moll Opus 5. Eine Aufnahme mit Michael Collins und dem Swedish Chamber Orchestra.

0: Michael Collins, der Solist in dieser Aufnahme des Klarinettenkonzertes Nummer 2 F-Moll Opus 5 von Bernhard Caussel. Wir brachten den dritten Satz Rondo Allegretto Maggiore Più Vivo. Collins wurde vom Swedish Chamber Orchestra begleitet.
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2: US-Gitarrist Ralph Towner und The Reluctant Bride.

von enorm durchsichtiger Faktur. Ralph Towner, The Reluctant Bride, eine Nummer geschrieben zur Aufführung während einer Shakespeare-Aufführung. Und tatsächlich scheinen Idiome englischer Lautenmusik in dieser Musik durch. Eine Aufnahme mit dem Komponisten.

0: Johann Sebastian Bachs Konzert für vier Klaviere und Streicher a-Moll, Werkeverzeichnis 1065, der erste Satz Allegro. Die Solisten der Einspielung: David Vry, Jacques Rouvier, Emmanuel Christian und André Vigereux wurden begleitet vom Orchestre National du Capitole de Toulouse.
1: Von deutlicher Affinität zum Werk Bachs getragen, erweist sich in wesentlichen Details die Musik des hierzulande noch relativ unbekannten britischen Komponisten und Dirigenten Christopher Wilson, der sich um die Wende vom 19. zum 20. Jahrhundert vor allem mit Bühnenmusik einen Namen machte. Hier ist die Suite für Streichorchester, der vierte Satz Bourrée, Vivace Trio, Menno Mosso. Douglas Bostock dirigiert das Südwestdeutsche Kammerorchester Pforzheim.

Der vierte Satz, Bourré, Vivace Trio, Menno Mosso aus der Suite für Streichorchester von Christopher Wilson. Douglas Bostock am Pult des Südwestdeutschen Kammerorchester Pforzheim. Das Ensemble und sein Chefdirigent mit großer Nähe zur englischen Musik des frühen 20. Jahrhunderts.

0: Interlude im Duo bei Gewandhausradio, die Brüder Julian und Roman Wasserfuhr. Der eine Pianist und Komponist, der andere Trompeter und Flügelhornist. Beide insbesondere dem Jazz zugetan, doch immer wieder gelingen ihnen klassisch inspirierte Kleinodien wie diese, dem Lyrischen, der Melodie und Schlichtheit verpflichtet.
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0: Johann Joachim Quanz, der dritte Satz Presto aus dem Flötenkonzert in G-Dur, gegeben von Dorothee Kunst und dem Göttinger Barockorchester unter Antonius Adamske.
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Ein Entree nach Mars, die Gavotta, das ist der dritte Satz aus der Sinfonia A4 Nummer 1 in B-Dur von Benedetto Marcello. Das Ensemble La Floridiana musizierte. Der Venezianer ist Bruder des berühmteren Alessandro Marcello, setzte allerdings andere berufliche Prioritäten. Als Spross einer Advokatenfamilie studierte er Jura und bekleidete anschließend hohe Ämter in der Lagunenstadt, was ihn aber nicht davon abhielt, nebenbei zu komponieren.

Das Ensemble Private Musique um den Barockgitarristen Pia Pitzel mit dieser Folia von Giovanni Paolo Foscarini. Der italienische Barockmeister, selbst Theorben- und Gitarrenvirtuose, stand in Diensten diverser europäischer Fürstenhäuser. Gewandhausradio, Gabriel Pirnet schrieb den folgenden Marsch der kleinen Bleisoldaten, Marsch des Petits Soldats de Plomb, Opus 14, Nummer 6. Jean-Pierre Jacquillat am Pult des Orchestres

0: Marche des Petits Soldats de Plomb, Opus 14 Nummer 6 von Gabriel Pernet. Jean-Pierre Jacquillat dirigierte das Orchestre de Paris.
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0: Die Romanze F-Dur für Viola und Orchester Opus 85 von Max Bruch ist in den Konzertsälen weniger präsent als in den Musikhochschulen, wo sie zum Standardrepertoire für Bratschenstudentinnen zählt. Fraglos ein romantisches Kleinod. Janine Jansen, Ricardo Chailly und das Gewandhausorchester Leipzig haben das Werk integriert in ein Album mit Einspielungen von Bruch- und Mendelssohn-Violinkonzerten.

Janine Jansen, die Solistin in der Romanze F-Dur für Viola und Orchester Opus 85 von Max Bruch. Ricardo Chailly leitete das Gewandhausorchester Leipzig. Irois, so überschrieb Pianist und Komponist Didier Squibon eine Nummer aus seiner Suite Molaine. Musik ganz im Zeichen bretonischer Landschaften.

Iroise, Klaviermusik von Didier Squibon. Gewandhausradio, Robert Schumanns Konzertstück für vier Hörner und Orchester F-Dur Opus 86 kam 1850 in Leipzig zur Uraufführung. Das sei, so schrieb Schumann an den Kollegen Ferdinand Hiller, eine seiner besten Sachen. Hören wir German Horn Sound und die Bamberger Symphoniker unter Michael Sanderling.

0: Robert Schumann, das Konzertstück für vier Hörner und Orchester F-Dur Opus 86 von Robert Schumann, gegeben von German Horn Sound und den Bamberger Symphonikern, Dirigent Michael Sanderling.
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0: Auf der Agenda Vokalmusik von Felix Mendelssohn Bartholdy. Lob des Weins. Frieda Bernius leitet die Männerstimmen des SWR-Vokalensembles.

Lob des Weins, ein Chor von Felix Mendelssohn-Bartholdy. Eine Aufnahme mit den Männerstimmen des SWR-Vokalensembles am Pult Frieder Bernius. Wir bleiben bei Mendelssohn. Einen erstaunlichen Eindruck seiner jugendlichen Schaffenspotenziale vermitteln die Streichersinfonien. Die Amsterdam-Sinfonietta unter Lev Markitz mit der Sinfonie Nummer 8 in D-Dur. Anliegt der vierte Satz Allegro Molto.

Die Amsterdam Sinfonietta, Dirigent Lev Markitz mit dem vierten Satz Allegro Molto aus der Streichersinfonie Nummer 8 D-Dur von Felix Mendelssohn Bartholdy. Zu Karl Philipp Emanuel Bach damit in Gewandhaus Radio. Sie hören das Konzert in G-Dur, Werkeverzeichnis 475, in der Lesart von Pianist Sebastian Knauer und dem Zürcher Kammerorchester.

0: Sebastian Knauer war der Solist im Klavierkonzert G-Dur, Werkeverzeichnis 475 von Carl Philipp Emanuel Bach. Er wurde begleitet vom Zürcher Kammerorchester.
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Johann Sebastian Bach, die Bore aus der Suite Nummer 1 E-Moll, Werkeverzeichnis 996 in der Version für Harfe Solo. Eine Aufnahme mit Markus Volker Thalheimer bei Gewandhaus Radio. Giuseppe Matucci, der italienische Dirigent, Pianist und Komponist, ein reisender Virtuose, wie auch Klavierprofessor am Konservatorium in Neapel und dessen Direktor. Als Dirigent setzte sich Matucci besonders für die Musik Richard Wagners ein, von der er sich allerdings als Komponist kaum beeinflusst sah. Im Gegensatz zu vielen seiner Zeitgenossen in der zweiten Hälfte des 19. Jahrhunderts setzte Matucci als Komponist nicht auf die Oper, sondern fokussierte sich auf Instrumentalmusik. Hier die Gavotta, Opus 55 Nummer 2. Francesco La Vecchia dirigiert das Orchestra Sinfonica di Roma.

Giuseppe Matucci, die Gavotta Opus 55 Nummer 2 in der Lesart des Orchestra Sinfonica di Roma unter Francesco Lavecchia.

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1: Durch die Sendung begleitet sie Martin Hofmeister.

Die Moritat von Mackie Messer aus der kleinen Drei-Groschen-Musik von Kurt Weil. Dieser Song transkribiert für Klavier von Florian Noack. Zu finden diese Nummer auf Noacks Album Tales of the Jazz Age. Und zu den Komponisten, die es noch zu entdecken gilt, gehört fraglos der Brite William Smethurgill, ein Zeitgenosse Mozarts. Zu dessen wichtigsten Werken zählen die 6 Ouvertüren-Sinfonien Opus 5 und 7 Klavierkonzerte. Aus der Ouvertüre Opus 5 Nummer 4 S-Dur, der erste Satz Allegro. Douglas Bostock dirigiert das Südwestdeutsche Kammerorchester Pforzheim.

William Smethurgell, das Allegro aus der Ouvertüre Opus 5 Nummer 4 in S-Dur. Douglas Bostock am Pult des Südwestdeutschen Kammerorchesters Pforzheim. Gewandhausradio, das Werk des Spaniers Joaquín Rodrigo, ist überschaubar und kennt drei Höhepunkte. Das Concierto de Aranjuez, die Fantasia para un Gentilhombre und das Concierto Madrigal. Aus letzterem der siebte Satz Fandango, eine Aufnahme mit Narciso Jeppes und Gottlieb Mondon Gitarren und dem Philharmonia Orchestra unter García Navarro.

0: Concierto Madrigal für zwei Gitarren und Orchester von Joaquin Rodrigo. Der siebte Satz Fandango, daraus gegeben von Narciso Jeppes und Gottlieb Mondon, begleitet vom Philharmonia Orchestra, Dirigent García Navarro.
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0: Auf der Agenda ein weiteres Doppelkonzert, in diesem Fall von Antonio Vivaldi. Dessen Concerto für zwei Trompeten, Streicher und Basso Continuo C-Dur, jetzt mit den Solisten Benjamin Raymond und Marianne Boisse. Mathieu Lussier leitet das Ensemble Les Violons du Roi.

Konzert für zwei Trompeten, Streicher und Basso Continuo in C-Dur von Antonio Vivaldi. Wir brachten eine Aufnahme mit den Solisten Benjamin Raymond und Marianne Boisse. Das kanadische Ensemble Les Violons du Roi musizierte unter der Leitung von Mathieu Lussier. Gewandhausradio aus den böhmischen Liedern und Tänzen von Jaromir Weinberger, im Folgenden die Nummer 5. Karl-Heinz Steffens am Pult der Deutschen Staatsphilharmonie Rheinland-Pfalz.

Jaromír Weinberger, der tschechische Komponist, studierte unter anderem in Leipzig, am dortigen Konservatorium in der Kompositionsklasse von Max Reger. Sein mit Abstand erfolgreichstes Werk, die Oper Schwander, der Dudelsackpfeifer, die in den ersten Jahren nach der Uraufführung rund 2000 Aufführungen erlebte. Wir hörten die Nummer 5 aus Weinbergers böhmischen Liedern und Tänzen. Karl-Heinz Steffens dirigierte die Deutsche Staatsphilharmonie Rheinland-Pfalz.

0: Franz Schubert, der Marsch pour enfants G-Dur, Deutschverzeichnis 928, gegeben vom Geisterduo.
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0: Der belgische Cellist und Komponist François Servais gehörte zu den namhaftesten Musikern seiner Zeit. Sein Beiname: der Paganini des Violoncellos. Geschätzt unter anderem von führenden Komponisten wie Hector Berlioz, bereiste er als gefragter Virtuose ganz Europa. Angeblich gab er rund 10.000 Konzerte, die ihn bis nach Russland führten. Eine Prinzessin schenkte ihm dort ein Stradivari-Cello. Aus Servais Cellokonzert H-Moll Opus 5, jetzt der Finalsatz Allegro. Didi Poskin wird begleitet vom KBS Symphony Orchestra unter Patrick Davin.

François Servais, das Konzert für Violoncello und Orchester H-Moll, Opus 5, der dritte Satz, Allegro. Patrick Davin leitete das KBS Symphony Orchestra, verortet in Südkorea. 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Er starb bereits kurz vor seinem 20. Geburtstag. Diagnose: Tuberkulose. Der spanische oder genauer gesagt der baskische Komponist und Geiger Juan Crisóstomo de Arriaga. Das war 1826. Alsbald geriet er in Vergessenheit. Heute zählen seine Werke zum nationalen Erbe. Bekanntheit erlangten insbesondere seine Streichquartette, seine Kirchenmusik, Ouvertüren und eine Sinfonie. Aus letzterer, der Sinfonie für großes Orchester D-Moll, der dritte Satz, Minuetto, Allegro, Trio, Da Capo al Minuetto. Juan Jimena am Pult der BBC Philharmonic.

0: Juan Crisóstomo de Arriaga, der dritte Satz Minuetto, Allegro, Trio, da capo al Minuetto aus der Sinfonie für großes Orchester D-Moll. Juan Jomena dirigierte das BBC Philharmonic Orchestra.
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0: Nach Italien mit Musik des Organisten und Cembalisten Antonio Valente. Das Ensemble Hesperion 20, heute Hesperion 21, mit einer Gallarda Napolitana.

Gewandhausradio, Gallarda Napolitana, das Ensemble Hesperion 20 unter Leitung von Jordi Savall mit einem Tanz von Antonio Valente. Komponist und Pianist Ferdinand Ries führte ein außerordentlich bewegtes Leben mit Stationen in Bonn, München, Wien, Paris, London, St. Petersburg und Frankfurt. Als Schüler Beethovens fungierte er später als dessen Privatsekretär. Im Sommer 1804 debütierte er überdies als Pianist mit Beethovens drittem Klavierkonzert in Wien. Als Komponist reüssierte Ries insbesondere mit eigenen Konzerten wie etwa dem Concerto Pastoral D-Dur Opus 120. Hören wir den Finalsatz Allegro mit Christopher Hinterhuber, begleitet vom Bournemouth Symphony Orchestra unter Uwe Grott.

0: Concerto Pastoral D-Dur Opus 120 von Ferdinand Ries. Der dritte Satz Allegro in der Lesart von Christopher Hinterhuber und dem Bournemouth Symphony Orchestra, Dirigent Uwe Grott.
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Christian Poltera, Violoncello und Ronald Brautiger am Klavier mit dem zweiten Satz Allegretto Scherzando aus der Sonate Nummer 2 D-Moll Opus 58 von Felix Mendelssohn Bartholdy. Gewandhausradio Scaramuccia, so überschrieb Nicola Matthais die folgende Komposition aus dem ersten Buch seiner Airs for the Violin. Ophélie Gaillard wird begleitet vom Ensemble Pulcinella Orchestra.

0: Nicola Mattais Scaramuccia, eine Aufnahme mit Cellistin Ophélie Gaillard und dem Ensemble Pulcinella Orchestra. 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
2: Heute habe ich Aufnahmen von nur zwei Komponisten ausgesucht, mit zwei Orchestern und zwei Dirigenten. Es sind nämlich sehr interessante CD-Boxen mit sämtlichen Symphonien von den beiden erschienen, der eine 1860 geboren, der andere 1865. Für ein paar Jahrzehnte haben sie parallel komponiert, der eine starb allerdings deutlich früher als der andere. Die musikalische Qualität ihrer Symphonien war lange international umstritten. Inzwischen gehören sie aber fest zum Repertoire aller Symphonieorchester. Zu diesen neuen Aufnahmen im Gewandhausradio begrüßt sie am Mikrofon Uwe Friedrich. Jetzt will ich Sie nicht weiter auf die Folter spannen. Semjon Bitschkow hat mit den tschechischen Philharmonikern in Prag sämtliche vollendeten Symphonien von Gustav Mahler aufgenommen und Jukka-Pekka Saraste hat mit dem Philharmonischen Orchester Helsinki die 7 Symphonien von Jean Sibelius eingespielt. Dass Saraste für die 7 Symphonien des finnischen Nationalkomponisten mit 3 CDs auskommt, während Bitschkow für die 9 von Mahler 11 braucht, sagt schon etwas über die unterschiedlichen Dimensionen der Werke. Was die beiden Komponisten aber vereint, ist die Suche nach einer zeitgenössischen, modernen Weiterentwicklung der symphonischen Form nach Beethoven. Wie wir hören werden, kommen beide zu völlig unterschiedlichen Ergebnissen. Den Anfang dieser Sendung macht Gustav Mahler mit seiner ersten Symphonie. Langsam schleppend steht als Tempoangabe drüber und Semjon Bitschkow nimmt sich dann auch viel Zeit. Das zieht sich durch sämtliche 9 Symphonien dieser beim Label Pentatone erschienenen Box.

Der Beginn der ersten Symphonie von Gustav Mahler, gespielt von den tschechischen Philharmonikern, dirigiert von Semjon Bitschkow. Duftig, licht und leicht nimmt er Mahlers symphonischen Erstling voller Einfälle und Ideen, ohne die Partitur zu überfrachten. Detailreich und liebevoll leuchtet er in jede Ecke, findet Klangmischungen und feine Einfälle des Komponisten, die viele seiner berühmten Kollegen in den letzten Jahren eher übersehen haben. Schon hier wird klar, dass Bitschkow die Symphonien nicht in die emotionalen Exzesse treiben wird, sondern mit größter Ernsthaftigkeit und Klangkontrolle auf die Werke schaut. Besonders in den langsamen Sätzen kommt dieser Zyklus zu sich selbst. Da fließt die Musik vollkommen natürlich, zwanglos, ja, ergreifend.

Samtiger Streicherklang, Holzbläser von einer überwältigenden Tiefe und Gelassenheit. Es ist nicht ganz leicht, einen tschechischen Klang zu beschreiben, aber doch meint man ihn in diesem Orchester zu erkennen. Ein Klang, der an Smetana, Dvořák und Janáček denken lässt, auch an Martinů. Dass Gustav Mahler ebenfalls aus dieser Klangwelt stammt, vergisst man gerne, weil wir ihn eher mit Wien assoziieren, was so simpel dann auch nicht stimmt. Schließlich war er 6 Jahre lang Opernchef in Hamburg, wo er große Teile der 2. und der 3. Symphonie komponierte, bevor er an die Wiener Hofoper wechselte. Auch in Leipzig verbrachte er einige Zeit. Und doch, seine erste musikalische Ausbildung erhielt er in Iglau, heute Jihlava, auf halbem Weg zwischen Prag und Brünn. Kreisende Klarinetten im Terzabstand, immer wieder aufscheinende Tanzrhythmen, die beim Mahler aber nie behaglich klingen, wie im 3. Satz seiner 2. der monumentalen Auferstehungssymphonie.

Mit seiner zweiten Symphonie wagte Mahler sich nach der knapp einstündigen ersten gleich weit auf neues Terrain. Die zweite dauert etwa

konnte Bitschkow Christiane Karg und Elisabeth Kullmann gewinnen. Kullmann singt den Urlicht genannten vierten Satz vorbildlich, ausgeglichen, stimmschön, textverständlich, dabei unprätentiös. Sie singt das scheinbar simple Lied aus des Knaben Wunderhorn, als höre sie selbst zum ersten Mal, wie Mahler den harmonischen Raum weitet, und als staune sie über die Schönheit dieser Musik.

Ebenso überzeugend wie Elisabeth Kullmann in der zweiten Symphonie singt auch Catriona Morrison in der noch etwas längeren dritten Symphonie das berühmte »O Mensch, gib Acht« von Friedrich Nietzsche mit der Feststellung, dass alle Lust Ewigkeit wolle. Direkt anschließend singt sie dann mit dem Knabenchor Pueri Gaudentes vom heiligen Bimbam, der so parodieanfällig ist, hier aber rundum überzeugt.

Auch in der großdimensionierten dritten Symphonie behält Bitschkow den Überblick, setzt nicht auf die grellen Farben oder auf hohe Emotionalisierung. Wer den Bekenntnismusiker Mahler liebt, wer meint, diese Musik solle einen anspringen und vom ersten bis zum letzten Ton überwältigen, wird mit diesem neuen Prager Zyklus wahrscheinlich nicht glücklich. Wer aber eine detailreiche Umsetzung dieser spätest romantischen Partituren an der Schwelle zur Moderne sucht, kann sich von Semjon Bitschkow und den tschechischen Philharmonikern ein ums andere Mal überraschen lassen. Wie gut, wie plastisch und auch in den dynamischen Ausbrüchen immer noch transparent die Tonmeister der Plattenfirma Pentatone das aufgenommen haben, wird nicht nur im Finale der dritten Symphonie deutlich.

Mahler hat selbst gemerkt, dass er den Weg der großen Chorsymphonie so nicht weitergehen konnte und wählte für die vierte wieder eine kleinere Form. Auch hier geben die Tempoangaben der Sätze bedächtig, nicht eilen, in gemächlicher Bewegung ohne Hast, ruhevoll und sehr behaglich die Richtung von Bitschkows Interpretation vor. Wobei der zweite Satz schon deshalb einen doppelten Boden hat, weil die Geige des Konzertmeisters einen Ton höher gestimmt ist als üblich, nämlich in der Tonlage des großen Verführers, des Gott sei bei uns.

Die sogenannten Wunderhorn-Symphonien 1, 3 und 4 gelingen Semjon Bitschkow exzellent. Keine Übertreibungen, kein Kitsch, fließende Tempi, die Spannungsbögen funktionieren. Das gilt allerdings weniger für die fünfte, das ist die mit dem berühmten sehnsüchtigen Adagietto, und die sechste Symphonie. Hier zerfällt Bitschkow immer mal wieder die musikalische Struktur, können er und die tschechischen Philharmoniker der gediegenen Langeweile nicht immer entgehen. Das ist nicht wirklich schlecht, aber es gibt deutlich bessere Aufnahmen auf dem Markt. Die sechste, die tragische mit dem berühmten Hammerschlag, gelingt nicht auf der Höhe der dritten und vierten, aber auch die siebte und die achte in diesem Zyklus fallen überzeugender aus. Das liegt wahrscheinlich in der Natur der Sache, denn die neun vollendeten Symphonien Gustav Mahlers sind so unterschiedlich, dass kaum ein Dirigent und kaum ein Orchester mit allen gleich gut zurechtkommt. Die siebte mit ihren geheimnisvollen Nachtmusiken kommt Bitschkows detailverliebter und sachlicher Sichtweise dann wieder sehr entgegen.

Die vollkommen ausufernde 8. Symphonie, die Symphonie der Tausend, nach Goethe ist immer ein Kompromiss, egal ob im Konzertsaal oder in einer Aufnahme, und zwar musikalisch, sängerisch und aufnahmetechnisch. Man legt eine neue CD doch immer mit ein wenig Angst ein. Die ist hier aber völlig unbegründet, denn erneut zeigt sich Bitschkow als uneitler musikalischer Leiter, der dem Werk nicht noch mehr Überwältigungsästhetik aufdrückt, als ohnehin schon drin steckt. Besondere Angst hat man immer vor dem Einsatz des Tenors, für den Mahler sehr unangenehm komponiert hat. In diesem Fall vollkommen unbegründet, denn David Budd Phillips singt das sehr souverän.

Die Aufnahme der 8. Symphonie der tschechischen Philharmoniker unter der Leitung von Semjon Bitschkow mit herausragenden Solisten und dem exzellenten philharmonischen Chor aus Brünn ist eine der gelungensten von diesem in so ziemlich jeder Hinsicht schwierigen Werk auf dem Plattenmarkt. Wenn der Chorus Mysticus vom Unzulänglichen singt, das hier zum Ereignis wird, möchte man den Beteiligten unumschränkt zustimmen.

Das Finale der 8. Symphonie von Gustav Mahler, der Symphonie der 1000. Ganz so viele Mitwirkende werden sich wohl nicht auf dem Podium des Prager Rudolfinums gedrängelt haben, aber die Wirkung dieser Aufnahme ist doch ungeheuer beeindruckend. Das gilt ebenfalls für die 9., die letzte vollendete Symphonie Gustav Mahlers. Auf eine der vielen Vervollständigungen der 10. und auf das Lied von der Erde, das auch oft als Mahlers eigentliche 10. bezeichnet wird, haben Byčkov und die tschechischen Philharmoniker verzichtet. So endet die 11-CD-Box des Labels Pentatone mit dem Verdämmern der 9. im Nichts, das auf CD immer etwas weniger beeindruckend ist, als wenn man diese erstaunliche Musik im Konzertsaal hört. Das trotzige Rondo des 3. Satzes funktioniert in dieser Aufnahme hingegen sehr gut.

Insgesamt also eine Empfehlung, diese neue Malerbox des Labels Pentatone aus Prag mit den tschechischen Philharmonikern und Semyon Bitschkow. Jedenfalls für alle, die Maler nicht immer so schwitzend hören wollen, wie beispielsweise Leonard Bernstein ihn dirigiert hat, sondern einen kühleren, auch analytischeren Zugriff auf diesen wichtigen Symphoniker an der Schwelle zur Moderne mögen. In den neuen Aufnahmen im Gewandhausradio mit Uwe Friedrich am Mikrofon soll es nun um einen anderen bedeutenden Symphoniker gehen. Einen, der zu Lebzeiten und in den ersten Jahren nach seinem Tod ebenso wie Mahler nicht unumstritten war, inzwischen aber fest im Musikleben etabliert ist und in seinem Heimatland Finnland als Nationalkomponist gilt. Jean Sibelius ist gemeint, dessen 7 Sinfonien der finnische Dirigent Jukka-Pekka Saraste mit dem Philharmonischen Orchester Helsinki jetzt noch einmal aufgenommen hat. Dass er diesem Anspruch in jeder seiner 7 Symphonien gerecht wird, beweist auch der Live-Mitschnitt des Finales der 2.

Außer der ersten Symphonie sind alle Aufnahmen dieser Sibelius-Box vom Label Ondine Live-Mitschnitte aus Helsinki. Wir dürfen zwar davon ausgehen, dass grobe Schnitzer oder Huster des Publikums in Nachaufnahmen korrigiert wurden, aber die Spannung der Konzertsituation ist schon spürbar, auch im Vergleich mit früheren Studioaufnahmen Sarastes. Sein Zugang ist nun noch souveräner, noch gelassener in der Tempowahl. Das Andantino der dritten Symphonie nimmt er deutlich langsamer als viele seiner Dirigentenkollegen und hält doch die Binnenspannung des Mittelsatzes in diesem dreisätzigen Werk.

Das Philharmonische Orchester Helsinki kann ebenso tragkräftig und überzeugend leise spielen, wie es die großen, die lauten und auftrumpfenden Passagen glutvoll gestalten kann. Aber wie anders klingen die skandinavischen Holzbläser als die aus Böhmen? Unterschiedliche spieltechnische Traditionen der verschiedenen Orchester sind eben doch kein Mythos, sondern direkt hörbar. In der vierten Symphonie setzt Saraste ganz auf dunkle Klangfarben für die düster romantische Stimmung. Verschattet, aber nicht klischee-romantisch, dunkel, aber doch optimistisch.

Geld, Sorgen und Depressionen seiner Ehefrau Aino bedrückten Sibelius bei der Arbeit an seiner vierten Symphonie. Zwar ist es ein Fehler, Kompositionen allzu platt mit der Lebenssituation ihrer Schöpfer kurz zu schließen, aber es ist vielleicht doch nicht ganz falsch, diese Dunkelheit auch in Sibelius' Musik hörbar werden zu lassen. Saraste hat seine Aufführung der vierten Symphonie jedenfalls auffällig abgetönt. Und doch ist der Gesamteindruck nicht niederdrückend, sondern letztlich lebenszugewandt. Die fünfte Symphonie nimmt Jukka-Pekka Saraste dann wieder sehr energetisch, kraftvoll und bei aller Lautstärke auch elegant.

Noch bis in die 80er Jahre des 20. Jahrhunderts galten die Symphonien von Jean Sibelius als zweitklassig und von allenfalls lokalem oder regionalem Interesse in Finnland. Dort war er immer populär, aber selbst Herbert von Karajan wurde für seinen Einsatz für diese Symphonien noch eher verspottet. Diesen missionarischen Eifer braucht Jukka-Pekka Saraste heute nicht mehr, ganz im Gegenteil. Wo auch immer er auftritt, wird er gefragt, doch bitte Sibelius zu dirigieren. Er kann sehr viel mehr, aber Sibelius kann er halt besonders gut. Auch die einsätzige siebte Symphonie dirigiert er mustergültig.

0: Seine 8. Symphonie hat Sibelius zwar begonnen, hat das unvollendete Manuskript aber verbrannt und zeigte sich dann erleichtert, sich nicht weiter damit quälen zu müssen. Live-Aufnahmen von 6 der 7 vorliigenden Symphonien hat Jukka-Pekka Saraste nun nebst einer Studioaufnahme der ersten in einer Box beim Label Ondine veröffentlicht. Eine uneingeschränkte Empfehlung von mir, Uwe Friedrich, bei den neuen Aufnahmen im Gewandhausradio. Das ist die gültige Aufnahme für unsere Zeit, die Quintessenz aus Jahrzehnten der Beschäftigung eines Dirigenten mit diesen Werken. Vielleicht, hoffentlich, auch nur eine weitere Zwischenbilanz, denn selbstverständlich wünschen wir Jukka-Pekka Saraste ein langes Leben und viele Gelegenheiten, seine Interpretationen weiterhin zu entwickeln und zu verändern und dann vielleicht ein weiteres Mal aufzunehmen, wenn er wieder so Substanzielles zu sagen hat wie in dieser 3-CD-Box. Damit verabschiede ich mich am Mikrofon und wünsche Ihnen weiterhin eine angenehme Zeit.
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Martina Frizzotti mit dieser Piano-Miniatur von Amy Beach, der Frau also, die als erste amerikanische Komponistin eine Sinfonie schrieb. Die Hochbegabte reüssierte nicht nur bereits als Jugendliche als Pianistin und Komponistin, sondern galt später auch als Protagonistin in Sachen Emanzipation und Frauenrechte. 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Franz Danziger fungierte als Kapellmeister an den Höfen in München und Stuttgart und sollte zu einem der Wegbereiter der Romantik avancieren. Er hinterließ, sehr untypisch für die Epoche, nur ein Klavierkonzert. Aus diesem Werk in Es-Dur nun der zweite Satz Andante Moderato. Christoph Hammer und die neue Hofkapelle München.

0: Christoph Hammer am Fortepiano, begleitet von der Neuen Hofkapelle München mit dem zweiten Satz Andante Moderato aus dem Klavierkonzert in S-Dur von Franz Danzi.
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Ignacy Felix Dobzhinsky. Die Sinfonie C-Moll Opus 15, der dritte Satz Menuetto alla Mansovina, Allegro Manon Troppo. Jaroslav Thiel am Pult des Wroclaw Baroque Orchestra. Neben Dobzhinskys Sinfonien sind es insbesondere dessen Kammermusik und Klavierwerke, die beim affinen Publikum auf Interesse stoßen könnten. Sie hören Gewandhausradio und zu den Phänomenen des globalen Klassikbetriebs zählt fraglos die Tatsache, dass ein eminent erfolgreiches und beliebtes Werk, wie etwa das Concerto de Aranjuez von Joaquin Rodrigo, außerhalb Spaniens kaum auf den Konzertbühnen präsent ist. Wie auch immer, hören wir Rodrigos Gitarrenkonzert in der Lesart von Thibaut Garcia, begleitet vom Orchestre National du Capitole de Toulouse unter Ben Glasberg. 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

0: Thibaut Garcia, der Solist im Concierto de Aranjuez von Joaquin Rodrigo. Ben Glasberg dirigierte das Orchestre National du Capitole de Toulouse.
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0: Was wenigen bekannt ist, auch die australische Klassikszene vermag mit einigen hochkarätigen alte Musikensembles aufzuwarten. Der historischen Aufführungspraxis verpflichtet etwa die tasmanische Formation Van Diemen's Band. Anliegt Georg Friedrich Händels Concerto Grosso Nummer 5 in D-Moll, Werkeverzeichnis 316. Martin Gesté und die Van Diemen's Band.

0: Das Scottish Chamber Orchestra unter François Leleux mit dem dritten Satz Allegro Vivace Trio aus der Sinfonie Nummer 1 C-Dur von Charles Gounod. Der französische Oboist Leleux macht in den vergangenen Jahren immer wieder auch durch luzid aufgefächerte Exegesen, insbesondere französischen Repertoires, von sich reden.
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Georg Philipp Telemann aus der Ouvertüre C-Dur, Werkeverzeichnis 55, dieser zweite Satz Alkinat. Trevor Pinnock leitete The English Concert. Gewandhaus Radio, auf der Agenda Oper ohne Worte. J'ai perdu mon Eurydice, die Arie des Orfeo aus Christoph Willibald Glucks Orfeo et Euridice, hier in einer Bearbeitung für Horn- und Kammerensemble. Felix Glieser wird begleitet von den Charts Chamber Artists.

0: Orfeo et Euridice. Die Arie des Orfeo, J'ai perdu mon Euridice aus Glucks Oper, in einer Bearbeitung für Horn- und Kammerensemble, gegeben von Felix Klieser und den Charts Chamber Artists.
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0: Dirigent Michael Pletnyov hat einige Nummern aus Peter Tschaikowskis Ballett Schwanensee zu einer Suite arrangiert. Daraus der zweite Satz Moderato. Pletnyov am Pult des Rachmaninov International Orchestra.

Michael Pletnyov, der in der Schweiz ansässige Pianist und Dirigent, gründete 2022 mit Musikerinnen und Musikern aus Russland, der Slowakei, Österreich und der Ukraine das Rachmaninov International Orchestra. Wir hörten das Orchester mit dem zweiten Satz einer von Pletnyov zusammengestellten Suite aus Tschaikowskis Ballett Schwansee. Damit zu Felix Mendelssohn Bartholdy und dessen Klavierkonzert Nummer 1 in G-Moll Opus 25. Isata Kenny Mason wird begleitet von den London Mozart Players unter Jonathan Bloxham.

0: Isatta Kenny Mason, die Solistin im Konzert für Klavier und Orchester Nummer 1 G-Moll von Felix Mendelssohn Bartholdy. Jonathan Bloxham dirigierte die London Mozart Players.
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Selten zu hören, die Bläserdivertiment, die von Wolfgang Amadeus Mozart weder im Konzertsaal noch auf Einspielungen. Bereits aus den 1980er Jahren diese Aufnahme mit den Amadeus Winds. Aus dem Divertimento F-Dur der Kopfsatz Allegro Spiritoso. Die Amadeus Winds auf Originalinstrumenten. Weitaus weniger bekannt ist und war Mozart-Zeitgenosse Theodor von Schacht, der leitende Positionen in Regensburg unter anderem am Hofe der Turn- und Taxis bekleidete und neben Sinfonien und Konzerten auch weltliche und geistliche Vokalwerke schuf. Das Evergreen Symphony Orchestra unter Gernot Schmalfuß mit dem Finalsatz Allegro Vivace aus von Schachts Sinfonia G-Dur.

0: Theodor von Schacht, die Sinfonia G-Dur, der Finalsatz Allegro Vivace. Das Evergreen Symphony Orchestra musizierte unter der Leitung von Gernot Schmalfuß. Das Orchester übrigens Anfang der 2000er Jahre in Taiwan mithilfe einer Stiftung gegründet, mit dem Ziel, Nachwuchsmusiker zu unterstützen.
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0: Antonio Vivaldi, das Violinkonzert E-Moll, Werkeverzeichnis 273. Ottavio D'Antone leitet die Accademia Bizantina. Solist Alessandro Tampieri.

Gewandhausradio, das Violinkonzert E-Moll, Werkeverzeichnis 273 von Antonio Vivaldi. Alessandro Tampieri wurde begleitet von der Accademia Bizantina unter Ottavio D'Antone.

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1: Und zum Tea Time Talk begrüßt sie Martin Hofmeister. Protagonist der heutigen Ausgabe ist der niederländische Blockflötist, Dirigent und Komponist Erik Bosgraaf und damit eine der bemerkenswertesten Persönlichkeiten der europäischen Klassikszene. Damit nicht genug. Bosgraaf improvisiert, ist dem Jazz zugetan, experimentiert mit Elektronik und ist in genreübergreifende Projekte involviert. Sein gegenwärtiges Repertoire erstreckt sich von der Musik des Mittelalters über Vivaldis Vier Jahreszeiten bis hin zu zeitgenössischer Musik. Rund 100 Kompositionen wurden bislang für ihn geschrieben, darunter 20 Konzerte. Als Solist arbeitet Bosgraaf mit den führenden Orchestern und Ensembles weltweit zusammen. Seit 2024 fungiert er überdies als künstlerischer Leiter des London International Festival of Early Music. Am 17. Juni gastiert Bosgraaf beim Bachfest in Leipzig. Zur Einstimmung auf das Gespräch jetzt zunächst Musik aus dem sogenannten Rostocker Manuskript, das Kompositionen mitteleuropäischer Volksmusiktraditionen versammelt. Ein Kompendium, das insbesondere Georg Philipp Telemann inspirierte. Erik Bosgraaf und das italienische Ensemble Filo Barocco haben eine Auswahl von Werken aus dem Manuskript rekonstruiert und für das Album Folk Baroque eingespielt.

0: Gewandhausradio, Blockflötist Erik Bosgraf und das Ensemble Philo Barocco mit einer durchaus spekulativen Rekonstruktion eines Werkes aus dem Rostocker Manuskript, einer Sammlung von Volksmusikmelodien aus dem 18. Jahrhundert. Erik Bosgraf, heute zu Gast beim Tea Time Talk. Herzlich willkommen. Herr Bosgraf, ein Blick auf Ihre Biografie, auf Ihr bisheriges künstlerisches Schaffen vergegenwärtigt unvergleichlich mehr als ein erfolgreiches Leben als Blockflötist. Sie reüssieren darüber hinaus als Dirigent und Komponist. Ihr Repertoire geht weit über den Kosmos der Renaissance- und Barockmusik hinaus. Es umfasst Werke aller Epochen bis hin zur zeitgenössischen Musik. Damit nicht genug. In Ihrer Jugend spielten Sie Rockmusik, Sie lieben Jazz und die Improvisation und. Ist Ihnen die Welt nicht genug oder begreifen Sie diese Offenheit als Lebenselixier?
1: Was für eine schöne Frage. Ich kann mich noch gut erinnern, als ich 16 war und bei einer Aufführung von der H-Moll-Messe war von Bach, dass ich entschieden habe, okay, jetzt werde ich alles in meinem Leben auf die Musik richten und die Musik tatsächlich auch aus aller möglichen Blickwinkeln schmecken, beobachten. Deshalb aus der Theorie, also ich habe Musikwissenschaft studiert, aber aus der Improvisation. Und für mich ist das alles wie ein Prisma, das man dreht. Ich gucke immer aus verschiedenen Blickwinkeln auf die gleiche Materie. Und da gibt es so viele Sachen, die überlappen in den verschiedenen Sachen. Ich meine, überhaupt schon das Thema Improvisation und geschriebene Musik in der alten Musik ist natürlich ein riesiges Thema. Das hört sich wie viel an, aber das sind ja eigentlich nicht verschiedene Sachen. Das sind alle Teil von dem gleichen Spektrum sozusagen.
0: Als passgenaue Entsprechung Ihrer Künstler, Ihrer Musikerpersönlichkeit fungiert Ihre Affinität zum Marathon. Sie laufen Marathon, heißt, Sie gehen an Grenzen bzw. testen Grenzen aus.
1: Ja, das ist schon, was mich, glaube ich, als Mensch ausmacht, was mich auch manchmal natürlich ein bisschen verrückt macht. Man muss auch, wenn man nah am Feuer tanzt, muss man aufpassen, dass man nicht verbrennt. Aber ja, das ist was, das Laufen. Irgendwann dachte ich, ich brauche auch mal ein Hobby und dann gab es irgendwie Covid und dann habe ich angefangen mit dem Laufen, aber da wurde ich dann langsam auch ehrgeizig und wollte dann auch immer weiter. Und das ist anscheinend etwas in meinem Charakter.
0: Laufen bedeutet Ausdauer haben, bedeutet kontrolliert atmen, heißt Reflexion der körperlichen Disposition, heißt zu Balance finden. Man denkt unwillkürlich, perfekte Voraussetzungen auch für den Erfolg als Flötist.
1: So war es gar nicht gedacht, aber es ist tatsächlich ein sehr guter Ausgleich. Man ist heutzutage, wie das geht, den ganzen Tag am Handy oder unterwegs und mit allen möglichen Sachen beschäftigt und man läuft eigentlich ja auch von etwas weg. Es ist eigentlich auch eine Art Prokrastinationsarbeit. Und manchmal fühle ich mich ein bisschen überwältigt von allen Ideen und Musik in meinem Kopf. Und dann ist es ganz toll, mal die Wohnung zu verlassen oder dem Hotel zu verlassen. Das ist ja ein anderer Vorteil. Ich kann das ja überall machen. Und ja, so das wirkt fast wie eine Art Katharsis, damit ich wieder bei Null anfangen kann und mein Büro quasi wieder leer ist. Also das funktioniert ganz gut und es hat natürlich auch klare Vorteile für Lungenvolumen und so. Aber das war eigentlich nicht der Grund. Es war nur der Grund, wirklich mal abzuschalten. Außer Schlaf ist es sehr schwierig, mal richtig abzuschalten. Und gerade Musik geht ja eigentlich immer weiter. Es ist nicht etwas, das man abschaltet. Vor allem, wenn man so leidenschaftlich und aus Freiberufler Musik macht, dann geht das ja immer, immer weiter.
0: Im Gegensatz zu den meisten anderen Instrumenten unterliegt die Blockflöte ja heute, wie soll man sagen, einer wechselnden Rezeption. Sie polarisiert. Konnoisseure berauschen sich an ihrem Klang, an ihrer Vielseitigkeit und Varianz, am spezifischen, reichen Blockflötenrepertoire. Für andere ist sie Kindheitstrauma, weil sie unter Zwang lernen und musizieren sollten. Andere wieder nehmen das Instrument erst gar nicht ernst, weil sie das entsprechende Repertoire ablehnen oder sie allergisch auf dessen bisweilen spitzen Ton reagieren. Für Sie als Blockflötist eine Herausforderung, mit solchen Ressentiments zu leben?
1: Also ich persönlich habe dieses Ressentiment nicht. Es wird niemand gezwungen, es anzuhören. Also, wenn Leute es nicht gefällt, ist das auch okay. Manche Leute werden aber wegen der niedrigen Erwartungen dann auch, würde ich mal sagen, überzeugt, weil wir haben als Blockflötisten nicht diese große Tradition, so wie bei der Violine, die in quasi jedem Ton weiter klingt. Und das ist auch ein großes Vorteil, vielleicht aus diesen niedrigen Erwartungen mal was Positives zu schaffen. Andererseits, Leute denken, was sie denken. Und für mich ist es die Quelle von unfassbarer Inspiration. Das ist ja der Paradox von der Blockflöte. Diese gefühlte Einfachkeit bietet ja eigentlich unbeschränkte Möglichkeiten. Zum Beispiel das Klavier sieht aus nach vielen Möglichkeiten, weil es viele Tasten hat. Aber eigentlich ist der Ton weg, sobald man die gespielt hat. Das ist also tschüss, eingedruckt und weg. Also ja, das fühle ich eher wie eine Beschränkung als die Blockflöte. Und wie man so schön auf Deutsch sagt, in der Beschränkung zeigt sich ja auch der Meister. Also es sind gerade auch die Beschränkungen, die einen Künstler herausfordern, da Großes zu gestalten. Die Blockflöte in der Assoziation hat so viele Möglichkeiten. Es hat einerseits, kann es wie sozusagen eine Knabe im Knabenchor klingen, hat dieses Unschuldige. Andererseits hat es auch dieser dirty Charakter mit allen möglichen Techniken aus der neuen Musik und auch diese Assoziation mit der Volksmusik, auch nicht nur westeuropäische Volksmusik, sondern auch die asiatische Musik, die mir auch sehr interessiert. Also das ist auch wieder eigentlich ein Prisma von verschiedenen Möglichkeiten, wodurch man die Welt betrachten kann.
0: Herr Wolfsgraf, die gute Nachricht, wir haben noch eine knappe Stunde entlang dieses Gespräches, um ein, nennen wir es vorsichtig, objektiviertes Bild der Blockflöte zu zeichnen, gerne auch mit Empathie. Von Ihrer Seite, kann man in 3 Sätzen zusammenfassen, worin für Sie die Faszination des Instrumentes besteht? Sie haben vieles davon schon angedeutet.
1: Eine Unmittelbarkeit, wenn das ein deutsches Wort ist. Man hat den direkten Kontakt zum Instrument. Es gibt keine Klappen, eine Freiheit und eine Natürlichkeit. Das sagen ja viele Instrumentalisten, dass es am nächsten am Singen kommt. Aber die Blockflöte ist ja, wie Franz Brüggen immer gesagt hat, eher ein Ausblasinstrument als ein Blasinstrument. Und das passt auch zum Singen. Es gibt keine Mundspannung, Lippenspannung, die man braucht, um das Instrument zu spielen, um den Klang zu erzeugen. Und gerade das macht es meiner Meinung nach unglaublich natürlich zu spielen und man kann fast auch im Instrument reden, könnte man sagen. Und es ist deshalb auch ein sehr rhythmisches Instrument und sehr mit der Rhetorik verbunden. Auch aus dem Barock aus passt es deshalb auch.
0: Gab es so etwas wie eine Urszene Ihrer Passion für die Blockflöte, einen Moment, eine Erfahrung, einen spezifischen Auslöser, der den Impuls freisetzte, ja, das Instrument könnte zur Lebensaufgabe werden?
1: Ich kann es nicht zu 100% erklären, warum es gut gepasst hat, aber ein großer Einfluss war natürlich auch mein Lehrer. Und auch mal wichtig, das zu sagen, dass wenn man einen guten Lehrer hat, auch das kennt natürlich jeder auch, wenn man einen guten Lehrer für Mathe hat, dann ist man interessiert in Mathe. Wenn der nicht gut ist, dann ist man nicht interessiert. Also das macht schon was aus und eine inspirierte Lehrer auf der Musikschule ist wirklich was wert. Ja, da hatte ich wirklich durch die Blockflöte eine Weise, mich auszudrücken, man könnte fast sagen, existenzielle Grund, da zu sein überhaupt. Also das war ganz, ganz wichtig für mich. Und ich glaube auch weiterhin, dass es für Kinder deshalb so wichtig ist, ein Instrument zu spielen, auch wenn sie vielleicht noch nicht den Worten finden können oder schüchtern sind und vielleicht nicht so gerne über ihre Gefühle reden. Durch die Musik kann das natürlich schon sehr gut gehen. Es ist natürlich bekannt, dass man als Kind so auch Empathie lernt im Zusammenspielen und so weiter. Für mich war das als Kind von großer Bedeutung und ja, ich möchte das auch so weitergeben. Die Musik verbindet uns ja alle und vor allem in Zeiten von Polarisierung wie jetzt ist ein Musiker wirklich fast ein notwendiger Zauberer oder Prophet, könnte man sagen, um wirklich diese Verbindung, die ja entsteht bei einem Live-Konzert oder einem CD, herzustellen und ja, uns als Mensch verbunden zu fühlen und nicht immer zu fokussieren auf was uns voneinander unterschiedlich macht.
0: Nun sprechen die meisten ja immer pauschal von Blockflöte und meinen damit wahrscheinlich eine Sopranblockflöte, die fraglos am verbreitetsten ist. Allerdings kennt die Blockflötenfamilie ja noch zahllose weitere Instrumente bis hin zu Instrumenten in Menschengröße. Was müssen wir wissen über das Instrumentenspektrum in Sachen Blockflöte?
1: Die Blockflöten-Instrumentenfamilie ist wohl die größte Instrumentenfamilie überhaupt. Und das unterscheidet sich durch die verschiedenen Größen, wie Sie schon erwähnt haben, aber auch durch die verschiedenen Epochen, wo es unterschiedliche Modelle von Blockflöten gab. Vom Mittelalter bis zu neuer Musik. Und außer diesen verschiedenen Größen gab es auch verschiedene Stimmtonhöhen. Deshalb gibt es Instrumente auf die ganz hohe Stimmton, zum Beispiel A auf 465 Hertz, einen Halbton höher als der normale 440 Hertz. Dann natürlich auch, wenn man mit modernen Instrumenten spielt, 440, obwohl in Vivaldis Zeit auch auf 440 gespielt wurde. 415 und dann für französische Musik noch auf 392 Hertz. Also letztendlich hat man dann über 100 Flöten als professioneller Blockflötist und es geht immer so weiter. Da nähern wir uns eigentlich mehr an den Schlagzeugspieler, den man hinter dem Orchester ja auch immer mit einem ganzen Supermarkt an möglichen Instrumenten sieht, als eine typische Bläse, wie zum Beispiel die Klarinette oder Oboe.
0: Flöten existieren ja bereits seit prähistorischen Zeiten. Die Bauweise der heutigen Instrumente kam, glaube ich, im Mittelalter auf. Hat sich seitdem Grundlegendes verändert?
1: Nein, eigentlich nicht. Im Grunde genommen nicht, würde ich sagen. Die Blockflöten, die wir heutzutage spielen, sind eigentlich alle abgeleitet von Barockmodellen aus Anfang 18. Jahrhundert. Also das Instrument ist im Prinzip gleich, ungefähr gleich geblieben. Das Prinzip ist gleich, es gibt einen Block, der Atem wird durch dieses Windkanal auf dieses Labium geführt und dann gibt es Fingerlöcher. Und ja, es gibt auch Versuche, die Blockflöte mit mehreren Klappen auszugestalten und so weiter. Aber das ist eher an der Peripherie. Und das Interessante der Blockflöte ist ja, dass es so ein schlichtes Instrument ist. Und diese Prothesen, sage ich mal, machen es ja nicht unbedingt besser, meiner Meinung nach.
0: Bei Streichinstrumenten, auch Tasteninstrumenten, da herrscht ja ein regelrechter Kult um Instrumente bestimmter Baumeister, Instrumente aus bestimmten Werkstätten. Gibt es dazu ein Äquivalent in der Welt der Blockflöten?
1: Eigentlich nicht und aus der einfachen Grund, dass Luft und Holz eigentlich eine schlechte Kombination sind, weil durch die Luftfeuchtigkeit verzerrt sich das Holz und ja, sind eigentlich historische Blockflöten ein Schatten von, wie sie damals geklungen haben. Wir haben meistens auch die originale Blöcke nicht. Das ist genauso wie bei historischen Oboen, wo wir die historische Röhre nicht haben. Und dadurch bleibt dann immerhin eigentlich undeutlich, wie es geklungen hat. Also ich interessiere mich mehr für historische Gemälde als für historische Instrumente.
0: Herr Bosgraf, ohne uns jetzt im hermetischen Fachdetail zu verstricken, doch noch ein paar Fragen zur Funktion und Spieltechnik von Blockflöten. Da geht es um Atem, um Luftzufuhr, klar. Da geht es um virtuose Fingerarbeit und was Letztere angeht, da ist Millimeterarbeit, Mikromillimeterarbeit gefragt, richtig?
1: Stimmt. Man muss sich vorstellen, dass der Atem, der Luftstrom von der Blockflöte ist relativ langsam. Und jeder, der mal langsam Ski gefahren hat oder langsam Fahrrad gefahren hat, weiß, dass das eigentlich das Schwierigste ist, weil dann kippt man leicht um. Und das ist die Schwierigkeit auf die Blockflöte, diese langsame Atem.

0: auch einfacher. Auf die Blockflöte gibt es das nicht und durch sogenannte Gabelgriffe erhöht sich die Komplexität in den Griffen sehr. Dann noch dynamisch bei einem Instrument mit Mundspannung, also das sind eigentlich alle Blasinstrumente außer der Blockflöte, kann man die Dynamik durch Lippenspannung eigentlich relativ einfach machen, ohne dass man die Tonhöhe verliert. Das geht auf der Blockflöte nicht und da muss man dann ganz durch alle möglichen komplexe Prozedere kann man schon Dynamik machen, aber das ist schwierig. Ganz kurz erklärt, hoffentlich geht es nicht zu weit, man singt den Tonhöhe für ein Decrescendo und man macht mit einem Glissando der Ton höher. Bei Crescendo macht man den Ton tiefer und dadurch kann man dann mehr blasen im Instrument. Also das ist wirklich was umständlich, würde ich sagen, aber ja, dadurch auch interessant.
1: Wer einmal einen Eindruck vom Instrumentenspektrum erlangen möchte, dem seien Konzerte von Blockflötenvirtuosen empfohlen, denn meistens reisen die Musiker gleich mit 3, 4, 5, 6 Instrumenten, die bei verschiedenen Werken zur Anwendung kommen. Eine Herausforderung, griffsicher zu agieren, umzuschalten bei den unterschiedlichen Instrumentengrößen?
0: Auch daran gewöhnt man sich. Am Anfang ist das natürlich schwierig, aber man gewöhnt sich ganz schnell an den verschiedenen Instrumenten und Größen, natürlich sind die verschiedenen Instrumente, haben verschiedene Tonlöcherabstände, aber daran gewöhnt man sich irgendwie.
1: Als Blockflötist ist man ja ganz nah dran an seinem Instrument. Körper und Körperfunktionen verschmelzen beim Spielen mit dem Instrument, was auch heißt, der Körper wirkt auf denkbar unmittelbare, mithin individuelle Weise auf die Klangerzeugung. Sie hatten es angedeutet. Wie reflektieren Sie diesen Prozess?
0: Na, das ist ja wunderbar an der Blockflöte, dass man fast hören kann, wie man sich fühlt. Dass man kann sich irgendwie nicht verstecken. Es ist ein Instrument präindustrieller Revolution. Also das bedeutet wirklich, dass das, was man fühlt, eigentlich auch so rauskommt. Und das ist ja auch nicht unbedingt, was man möchte. Man möchte nicht... Also einerseits natürlich schon, aber wenn man nervös ist, zittert der Klang natürlich auch ganz schnell und leicht. Also es ist ein bisschen ein Seiltanz, könnte man sagen. Und auch schon das wiederum ist die große Herausforderung der Blockflöte, dass er so ein Spiegel der Seele ist eigentlich. Ja, und das ist, ich finde das auch gut. Manchmal denke ich, wir wachsen auf und als Kind war alles quasi okay und dann kommt Pubertät, wird alles zerstört und dann ist eigentlich ein ganzes Leben versuchen wir, diese Unschuld der Kindheit irgendwie wieder zurückzubekommen. Und gerade die Blockflöte ist dafür eigentlich ein gutes Mittel, weil man wirklich ganz fast zen sein muss und auch nicht allzu komplex an dem Instrument heranzugehen. Im Grunde genommen ist es ja ein ganz einfaches Instrument, aber gleichzeitig ist es auch komplex. Also es ist vor allem nach einer ganzen Ausbildung am Konservatorium ganz schwierig, eigentlich eine ganz langsame Melodielinie schön zu spielen. Und es ist gerade diese Einfachkeit und diese Simplizität, also es ist nicht im meist guten Sinne. Es ist viel schwieriger, vielleicht ein Gericht zu machen mit 2 Ingredienten als mit 20. Und aus diesen 2 Ingredienten muss dann wirklich ganz frisch und ganz auf den Punkt gebracht werden. Und das ist die Blockflöte.
1: Stichwort Klang, da streben viele Musiker Alleinstellungsmerkmale an, formulieren einen persönlichen Idealklang. Ist das alles mit der Blockflöte überhaupt sinnstiftend und nachvollziehbar zu realisieren?
0: Ja, ich glaube, der Klang, der persönliche Klang entwickelt sich über Jahre. Und das ist auch was mich, glaube ich, übermäßig interessiert. Das kommt, denke ich, auch aus meinem Hintergrund in der Popmusik, die ja eigentlich als Musik sehr einfach ist, aber wo es immer um Sound geht und wie man ein eigenes Sound macht. Und das ist auch ein Prozess, das kann man nicht künstlich beschleunigen. Am Konservatorium versucht man, das merke ich jetzt auch bei meinem Studenten, immer ein bisschen wie sein Lehrer zu klingen. Und dann nachher kommt eigentlich, Freud würde sagen, da gibt es den Vatermord. Da muss man wirklich Abstand nehmen von alles, was man gelernt hat und wirklich selber durch viele Konzerte und in der Zusammenarbeit mit tollen Musikern versteht man ja auch plötzlich, wie man sich verhält zu anderen Instrumenten und welche Art von Klang man mag von anderen Instrumenten und was man aus dieser Inspiration selber benutzen kann für die Erzeugung des Klanges,

0: auf dem eigenen Instrument.
1: Was den Klang angeht, da spielen ja immer mehrere Faktoren eine Rolle. Da ist der Musiker mit seinen Klangvorstellungen, da sind Konzertsäle mit ihrer spezifischen Akustik, da sind die Möglichkeiten des Tonstudios etc. pp. Vor diesem Hintergrund, auch vor dem Hintergrund der künstlerischen Resultate, bevorzugen Sie eher die Live-Situation oder die Arbeit im Studio?
0: Ich mag beide sehr gerne. Am Live, das ist natürlich ein geteiltes Moment mit einer Gruppe von Menschen in diesem Saal. Die Arbeit an einer Aufnahme ist eine ganz andere. Da ist auch viel Kopfsache dabei. Da muss man natürlich wirklich ohne Eitelkeit beurteilen, ob etwas gut ist. Denn manchmal gibt es, wie oft erwähnt, gute Takes, wo man vielleicht nicht am schönsten spielt. Aber das ist einfach der Take mit am meisten Aussagekraft. Da muss man manchmal über seinen eigenen Schatten springen und zu sagen, ja, das ist jetzt das Beste und deshalb lassen wir das so. Wir sind als Musiker gewöhnt, ja, unsere Kunst ist flüssig, es ist nicht wie eine Gemälde. Und wenn es dann plötzlich nicht mehr flüssig ist, dann ist das eigentlich ein existenzielles Problem. Und oh, jetzt ist nicht mehr flüssig, jetzt muss ich was entscheiden. Und manchmal ist das schwierig. Es wird noch schwieriger, wenn man Improvisation aufnimmt, ne? Das ist ja eigentlich von Genre her auch immer flüssig und nicht fest sein soll. Aber das ist auch eine interessante Spannung, wie man irgendwie dieses Live-Gefühl auf ein festes Medium festlegen kann.
1: Die Blockflöte ist breiten Publikumskreisen ja insbesondere im Zusammenhang mit Musik des Mittelalters, der Renaissance und des Barock ein Begriff, was kaum verwundert, denn die beispielhaften, die stilprägendsten Werke für das Instrument entstanden in diesen Epochen. Eine vorsichtige Renaissance erlebte die Blockflöte dann erst wieder im 20. Jahrhundert und in diesen Tagen, wozu auch Sie als Komponist mit neuen Werken beigetragen haben. Frage: Wie vermag man ein Instrument, dessen Klang so stark konnotiert ist mit der alten Musik, in den klanglichen Kontext des 21. Jahrhunderts zu überführen? Geht das ganz selbstverständlich oder ist das ein Weg mit Irritationen?
0: Zum Glück gibt es nicht einen Klang des 20. Jahrhunderts. Und ich würde sagen, das, was die Musik, die gegenwärtige neue Musik ja ausmacht, ist ja die Tatsache, dass es so viele verschiedene Stile gibt und so viele Inspirationsquellen. Ich hatte den Glück, noch mit Pierre Boulez zu arbeiten. Also das war eine große Herausforderung, diese Komplexität auf die Blockflöte spielen. Andererseits habe ich auch gemerkt, dass bestimmte Merkmale aus seiner Musik eigentlich besser auf die Blockflöte gehen als auf ein modernes Instrument. Zum Beispiel den Gebrauch von Trillern. Es sind überall Trillern. Das ist eigentlich für viele symphonische Blasinstrumente ja nicht unbedingt ihre Lieblingstechnik. Und für uns als Blockflötisten ist das ja das tägliche Brot. Auch die Rhythmik ist auf die Blockflöte ganz klar, wenn man das mit der Querflöte vergleicht, wo man immer durch diese Embouchure so ein Fö-Fö-Fö-Gefühl hat. Bei der Blockflöte hat man diese Tiki-Taki-Taki, also die Staccato-Sachen funktionieren sehr gut. Bei Boulez gibt es auch nochmal immer eigentlich eine Art Suite. Das sind immer kürzere Stücke. Das ist eigentlich nicht diese monolithische, unendliche Melodie. Also es gibt da manchmal auch unerwartete Sachen, die eigentlich dann besser gehen, würde ich sagen, auf die Blockflöte. Viele Komponisten haben auch ihre Inspiration aus asiatischer Musik oder aus anderer Volksmusik. In der Zusammenarbeit mit einem Komponist, wenn ich mich treffe, dann spiele ich viel und ich gucke einfach, was dann an diesem Moment dem Feuer. Thematisch ist die Blockflöte, denke ich, auch ganz interessant, weil es historisch gesehen immer mit dem Tod in Verbindung gebracht wurde. Bekanntester Vorbild ist ja hier in Leipzig, der Actus Tragicus Cantate von Johann Sebastian Bach. Weil der Blockflöte so eine ätherische Klang hat, wenn gut gespielt natürlich, zwischen dem Boden und zwischen dem Himmel. Und dieses Archaische, dieses, ja, das ist gut. Es ist, man könnte es als Vögelmäßiges sehen, man könnte auch Arkadisches, also Hirteninspiration. Es gibt alle möglichen thematischen Verbindungen auch, die man als Komponist angehen kann.
1: Ein Blockflötist als Komponist, das ist, soweit ich das übersehen kann, nicht die Regel. Ging es bei diesem Schritt für Sie eher um das Komponieren an sich oder um die Bereicherung Ihres Repertoires, das heißt auch um Unabhängigkeit?
0: Ich habe eigentlich mein ganzes Leben komponiert, nur nicht immer so in der Öffentlichkeit. Also für mich war es ein natürlicher Schritt und eigentlich ist es schon eine historische Gegebenheit. Ich meine, die Trennung von Spieler und Komponist ist eigentlich relativ neu. Schon wieder Bach oder Telemann oder Liszt, Paganini, Jakob van Eyck für die Blockflöte. Das waren alle Spieler und Komponisten. Also so komisch ist es dann jetzt eigentlich auch nicht, dasselbe zu komponieren. Dabei kommt auch noch, dass die viele von der Musik, die man als Blockflötist spielt, kommt ja eigentlich auch aus der Improvisation oder auch aus einem, muss man sich auch realisieren, auch aus einem Zeitalter des Analphabetismus. Also die Musik wurde ja auch oft durch Spielen überliefert. Und das, was wir jetzt als Hauptquelle haben, sind leider nur die Noten auf Schrift. Aber wie Hahn und Kuh gesagt hat, die Noten sind nicht die Musik. Das ist nur ein Abschrift von was da gemacht wurde. Also der Schritt war für mich ganz natürlich und nicht so weit.
1: Fraglos zählt Blockflötenmusik zum sogenannten Nischenrepertoire. Nischenrepertoire im besten Sinne. Manch ein Musiker empfindet das als künstlerische Limitierung, als Limitierung seiner Ausdruckspotenziale. Sie haben, wie angesprochen, verschiedene Wege gefunden, sich aus der Nische zu befreien. Dazu gehört auch Ihre Arbeit als Dirigent. Als Dirigent nicht nur im alten Musikbereich, sondern auch von Sinfonieorchestern. Wie kam es dazu?
0: Auch das hat sich ganz natürlich entwickelt, weil ich ein eigenes Ensemble gegründet habe und jemand die Probe einfach leiten musste. Und ich habe auch immer gerne Basso Continuo gespielt auf dem Cembalo. Also man leitet das dann als Primus inter pares. Und wenn man ein eigenes Ensemble hat, ist man alles gleicher Zeit. Man ist Booking Agent, Bibliothekar, Dirigent, Solist, alles. Also so hat das eigentlich angefangen. Und oft bei modernen Orchestern ist Barockmusik oder auch frühklassische Musik nicht unbedingt der Spezialismus vom Chefdirigent. Also wenn die dann ein Projekt machen möchten, dann werde ich oft angerufen, da was zu machen. Bei modernen Orchestern angefangen, Projekte zu machen. Und bei Barockorchester, ja, da liegt es ja auch, da ist ja auch irgendwie logisch, wenn man dann zwei Solokonzerte spielt, ja, muss man nicht unbedingt den Rest vom Programm auch noch Solokonzerte spielen. Und dann ist es eigentlich logisch, dass man dann auch die anderen Stücke leitet und für Inspiration sorgt und den Übersicht behaltet und einfach am besten vorbereitet ist. Das ist das Wichtigste. Und ich glaube, das ist nicht ein Dirigent wie im Sinne von einer Wagner-Oper oder sowas.
1: Trotz dieser ganzen Seitenwege und Ausflüge in andere künstlerische Aufgaben und Welten, würden Sie die Blockflöte nach wie vor als beruflichen Fokus definieren?
0: Ja, die Blockflöte hat absolut den Fokus. Das hat mich auch immer bei Franz Rügen gefallen, dass er eigentlich durch seinem Orchester atmet. Also dass die Blockflöte bleibt immerhin dem Prisma, durch wem ich alle andere Sachen auch mache. Das stimmt. Das ist überhaupt die Hauptsache. Ich finde es immer noch schwierig, mich als Dirigent oder Komponist zu bezeichnen. Ich bin Blockflötist und mache dann auch anderen Sachen, die mich interessieren. Und wenn Leute mich weiterhin einladen, dann gehe ich mal davon aus, dass es nicht allzu schlimm war.
1: Die Niederlande haben aufgrund ihrer Musikgeschichte eine besondere Beziehung zum Blockflötenrepertoire. Würden Sie entsprechend sagen, auch die Bosgraf-DNA ist nicht ganz frei von den entsprechenden Einflüssen?
0: Klar, wir stehen alle auf den Schultern von den Vorgängern. Viele Pioniere, auch in Deutschland, aber in den Niederlanden natürlich, Franz Rügen und dann sein Schüler Walter von Hauer, der mein Professor war, und dann ich. Und jetzt gebe ich das auch wieder weiter. Wir sind ja da nur ein Teil von einer Kette. Ich fühle mich schon mit dieser Tradition verbunden, obwohl ich, glaube ich, auch anders bin als Franz oder auch als mein Lehrer. Das ist auch gut, so muss es auch sein. Einerseits Teil der Tradition, andererseits auch individuell ausgeprägt, glaube ich.
1: Zu den wichtigen, stilprägenden, expliziten Blockflötenkomponisten zählen neben vielen italienischen Renaissancemeistern Jakob van Eyck, Georg Philipp Telemann, Antonio Vivaldi, Boismortier, auch bisweilen Bach, Händel oder Corelli. Würden Sie Repertoire-Schwerpunkte benennen wollen?
0: Viele Sachen, eigentlich das ganze Spektrum. Und das sehen Sie ja auch in meiner Diskografie, dass eigentlich gibt es nicht wirklich einen Schwerpunkt, Naja, eigentlich gibt es Schwerpunkt Telemann, muss ich ehrlich gestehen. Aber auch, weil er so unglaublich viel geschrieben hat. Das ist einfach eine unendliche Quelle von Inspiration. Aber ich habe auch ganz viel niederländische Musik natürlich gespielt aus Mitte 17. Jahrhundert mit dem Adriana-Projekt und mit der Musik von Jacob van Eyck. Das ist auch eine Musik, die mir sehr zu Herzen liegt. Ich spiele aber auch sehr gerne spätmittelalterliche Musik, obwohl ich das noch nie aufgenommen habe. Da ist wieder das ganze Spektrum auch interessant. Ich meine, warum soll man auch jeden Tag italienisch essen, wenn es auch Thai gibt und deutsche Küche. Also das ganze Spektrum ist interessant.
1: Welche Rolle spielen für Sie bedeutende Kolleginnen und Kollegen, die maßgeblich zur Blockflötenrenaissance beigetragen haben, wie Franz Brüggen oder Michala Petri?
0: Franz Brüggen war für uns ein spiritueller Leiter, könnte man sagen, weil er hatte aufgehört, Blockflöte zu spielen, als ich Kind war. Also ich habe ihn nie live gehört. Michala Petri habe ich nie gehört und war auch weniger von Bedeutung. Als ich Teenager war, waren das Amsterdam Lucky Stardust Quartett, ein Blockflötenquartett, ganz bekannt. Und das waren für mich damals auch, das waren natürlich vier Jungs und ich war auch ein Junge. Das war wichtig und die waren auch ein bisschen cool. Also das hat mich als Teenager schon angesprochen.
1: Entscheidend für die künstlerischen Resultate ist ja nicht selten die Option, eine erprobte Formation oder gleich mehrere eigene Ensembles zur Seite zu haben. Welche Konstellationen bevorzugen Sie?
0: Ich habe meine eigene Gruppe, Ensemble Cordevento. Ich mag es aber auch sehr, mit Gruppen zu arbeiten, die ich vorher gar nicht kannte. Fast ein Blind Date und auch eine Herausforderung, dann in ein paar Tagen wirklich intim zu werden, musikalisch intim zu werden. Das ist eine große Herausforderung und auch ganz spannend, was dabei rauskommt. Also ich bevorzuge nicht das eine oder das andere. Ich hab Kollegen, mit denen ich schon ganz, ganz lange zusammenspiele. Und manchmal passieren auch Sachen. Ich habe ein Projekt in Korea im Dezember, wo ich auch mit traditioneller Musiker spielen werde, mit dem ich noch nie zusammengespielt habe. Und ich freue mich jetzt schon drauf, weil es unbekannt ist und weil ich auch nicht weiß, was rauskommt. Und ich versuche mich einfach offen zu stellen und da auch Sachen passieren zu lassen. Nicht allzu viel mit eine Idee fix da reinzugehen. Also einigermaßen schon, aber darin nicht zu weit zu geben. Und auch damit man manchmal, wenn man da die Kontrolle ein bisschen weggibt, dann kommt auch mehr zurück.
1: Aus verschiedenen Perspektiven wurde in den zurückliegenden zwei Jahrzehnten die Klassik regelmäßig zum Sujet in den Medien. Meistens ging es dabei um Krisen, auch um die Frage, ob Klassik denn überhaupt im 21. Jahrhundert noch relevant sei. Wie sieht Ihre Prognose für das Genre Klassik aus?
0: Ich bin gar nicht in der Lage, das überhaupt zu sehen. Ich sehe ja mehrmals wöchentlich, wie viel Freude Musik macht und wie viele Leute kommen und das mögen. Und ich kann da gar nichts. Ich würde da nicht wie eine Nostradamus etwas behaupten, wo es hingeht in der Zukunft. Andererseits, ich meine, was man schon sieht, ist, dass natürlich, dass es schwieriger ist, Geld zu verdienen an CD und LP-Verkauf. Das ist natürlich, das hat sich geändert in den Jahren. Aber die Hauptquelle, die sagen, emotioneller Austausch während Konzerte, wird auch immer da bleiben. Und ich habe auch das Gefühl, dass durch KI vielleicht diese Entwicklung eigentlich einfach noch stärker wird, weil es gibt immer, glaube ich, mehr Appetit für richtige Verbindungen statt diese Fake-Sache.
1: Gewandhausradio, der Tea Time Talk, heute zu Gast der niederländische Blockflötist, Dirigent und Komponist Erik Bosgraaf. Und zum Abschluss der Sendung gilt es, Bosgraaf noch einmal zu hören in der Rolle des Solisten und als Leiter seines Ensembles Cordevento mit der Orchestersuite S-Dur, Werkeverzeichnis 55 von Georg Philipp Telemann. Die Musik des Barockmeisters genießt, wir haben es im Gespräch vernommen, das besondere Interesse des Virtuosen.

0: Georg Philipp Telemann, die Orchestersuite in S-Dur, Werkeverzeichnis 55 in der Lesart von Erich Bosgraf und dem Ensemble Cor de Vento. Und soweit dann auch der Tea Time Talk für heute. Mit Dank für Ihr Interesse verabschiedet sich Martin Hoffmeister.
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1: Und zu Hoffmeisters Choice begrüßt sie Martin Hoffmeister. Vor uns liegt eine Stunde mit kuratierten Einspielungen und Werken aus 500 Jahren Musikgeschichte.

Johann Hermann Schein aus der Sammlung Banchetto Musicale aus der Suite in D-Dur, diese Allemande, gegeben vom Ensemble Hesperion 20 unter Jordi Savall. Schein an diesen Meister des Frühbarock, der zwischen 1616 und 1630 in Leipzig als Thomaskantor fungierte, gilt es immer wieder zu erinnern. Ein fast vergessener Meister aus der Spätrenaissance ist Valentin Hausmann. Wenig wissen wir über dessen Leben und Werk. Allerdings, das ist bekannt, fertigte er einige Ausgaben italienischer Liedkompositionen in deutscher Sprache, die schließlich wesentlich zur Verbreitung des einschlägigen Repertoires in Deutschland beitrugen. Hier ist ein polnischer Tanz Hausmanns, das Ensemble Karnor Antikus musiziert.

John Dowland, die Frog Galliard, in berufener Lesart von Lautinist Thomas Damphore und dem Jupiter Ensemble. Und damit ins 20. Jahrhundert und zu einer der bemerkenswertesten Kompositionen des argentinischen Bandoneon-Virtuosen Astor Piazzolla, Oblivion. Wir hören das Delfin-Trio. Musik.

Er hat dem Tango Nuevo den Weg bereitet und blieb bis zu seinem Tod 1992 einer dessen Protagonisten, Astor Piazzolla. Mit Oblivion schrieb er sein wohl populärstes Werk, das mittlerweile in mehreren Dutzend Bearbeitungen vorliegt. Bei Gewandhausradio die Lesart des Delfin Trio. Zu den außerhalb Italiens völlig zu Unrecht mehr oder weniger unbekannten Piano-Legenden zählt Sergio Fiorentino. Was irritiert, denn der 1998 in Neapel gestorbene Künstler bereiste fast sämtliche Kontinente. Sein durchaus genialischer wie auch hochexzentrischer Kollege Arturo Benedetti Michelangeli bezeichnete ihn als, Zitat, den einzigen anderen Pianisten. Sergio Fiorentino mit dem ersten Satz Allemande aus der französischen Suite Nummer 5 G-Dur, Werkeverzeichnis 816 von Johann Sebastian Bach.

Der bretonische Pianist Didier Squibon mit einer Nummer aus seiner Suite Molaine, Iroise. Klaviermusik, die Landschaften und

Symphony Orchestra. Für seine Bearbeitungen ebenso bekannt wie berüchtigt war der englisch-US-amerikanische Dirigent Leopold Stokowski. Insbesondere seine romantisierenden Versionen von Werken aus der Barockepoche polarisierten. Interessanter vielleicht seine Orchesterfassung von Peter Tschaikowskis Streichquartett Nummer 1 in D-Dur Opus 11. Der zweite Satz daraus ist überschrieben Andante Cantabile. Matthias Barmatt dirigiert BBC Philharmonic.

Ein Streichquartett in symphonischem Gewand. Leopold Stokowski zeichnet verantwortlich für diese Bearbeitung des zweiten Satzes Andante Cantabile aus dem Quartett Nummer 1 in D-Dur Opus 11 von Peter Tschaikowski. Matthias Barmert am Pult von BBC Philharmonic. Was uns führt in die französische Hochrenaissance.

Gewandhausradio, Hofmeisters Choice. Das Ensemble Le Poème Harmonique unter Vincent Dumestre war zu vernehmen mit Gérard de Beaulieu's Ella, que me faut-il faire und Pierre-Francisque Caroubel's Spagnolette. Noch weiter zurück in die Musikhistorie führt uns Guillaume Dufay's Le Jour s'endort, bearbeitet für Violoncello und Klavier von David Darling und Kjetil Bjørnstad.

Musik von Girolamo Frescobaldi, gesetzt für Kammerorchester von Bruno Maderna. Das Recercar Super La Fasol La Re spielte das Orchestra della Svizzera Italiana, Dirigent Dennis Russell Davis. Eine selten zu hörende Besetzung im Folgenden. Das Mailänder Lautenquartett mit Piecen von Giovanni Giacomo Gastoldi und einem anonymen Meister.

das Quartetto di Liuti da Milano mit Lo Segnato von Giovanni Giacomo Gastoldi und Il Bianco Fiore eines unbekannten Komponisten. Hofmeisters Choice, wenn auch Frédéric Chopin die bedeutenderen Beispiele zur Gattung Klaviernocturne beisteuerte, so wurden sie doch eingeführt vom irischen Komponisten John Field. Besonders eindrückliche Exegesen der Piecen legte 2025 Pianistin Alice Sarah Ott vor. Hier das Nocturne Nummer 6, F-Dur.

0: Auch als Komponist wusste er zu reüssieren, der Philosoph Theodor W. Adorno. Für kleines Orchester überdies setzte er einzelne Nummern aus Robert Schumanns Kinderszenen. Frühlingsgesang. Dirk Jörres am Pult des Royal Philharmonic Orchestra.
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Alessandro Stradella, das Concerto Grosso, die Viole, der zweite Satz, Allegro. Das Capriccio Barockorchester musizierte unter der Leitung von Konzertmeister Dominik Kiefer. Alexandra Sostmann im Folgenden mit der Lord Salisbury Galliard von Orlando Gibbons. Der englische Renaissancemeister schrieb sie als Trauermusik auf den Tod des Aristokraten.

Orlando Gibbons, der Komponist und Tastenvirtuose, einer der bedeutendsten Meister der elisabethanischen Epoche. Alexandra Sostmann bei Gewandhausradio mit der Lord Salisbury Galliard.

0: Opa ohne Worte, O quante volte, die Aria aus I Capoletti e I Montecchi von Vincenzo Bellini, hier in der Bearbeitung für Trompete und Orchester. Matilda Lloyd wurde begleitet von der Britten Sinfonia unter Roman Gamba.
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0: Dass Klavierkonzerte aus dem 18. und 19. Jahrhundert zumeist auch in einer Fassung für Klavierquartett oder Klavierquintett vorliegen, hat einen einfachen Grund. Sie konnten in solchen Kammermusikversionen auch beispielsweise in Salons oder in kleinerem Rahmen aufgeführt werden. Und das nicht immer zum Nachteil der Werke, die oft erst im kleinen Format ihre künstlerische Essenz freigeben. Hören wir Chopins Konzert in F-Moll Opus 21 in der Version für Klavier und Streichquintett. Der dritte Satz, Allegro Vivace, hier mit Kevin Kenner, begleitet vom Apollon Musaget Quartett und dem Kontrabassisten Slawomir Rosbach.

Kevin Kenner, das Apollon Musaget Quartett und Kontrabassist Slawomir Roswach mit dem dritten Satz Allegro Vivace aus Frédéric Chopins Klavierkonzert F-Moll Opus 21 in der Fassung für Streichquintett und Klavier. Ausgesprochen subtile Lesart, die die tiefen Dimensionen des Werkes stilprägend zum Leuchten bringt. Gewandhausradio, auf der Agenda ein Lautensolo, eine Courante von Jakob Reis. Michael Gondko spielt auf einem restaurierten Instrument aus dem Jahr 1500.

0: Besonders klang schön diese Laute aus dem Jahr 1595. Michael Gondko mit einer Courante von Jakob Reis, einem polnischen Meister, der als Lautenist am französischen Hof reüssierte und in Paris starb.
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0: Damit auf die britischen Inseln. Durchaus bemerkenswert ist die Tatsache, dass insbesondere die englischen Neoromantiker eine ausgeprägte Nähe zur Renaissance-Musik ihres Landes zelebrierten. So auch Ralph Vaughan Williams. Das London Symphony Orchestra unter Sir Adrian Boult mit der Fantasia on Greensleeves.

Flagellation, eine Nummer aus Miroir de Peine des niederländischen Komponisten Hendrik Andriessen. Sopranistin Roberta Alexander an der Seite des Netherlands Radio Chamber Orchestra.

0: Andantino, der Kopfsatz aus der Sonate für Oboe und Klavier D-Dur Opus 166 von Camille Saint-Saëns. Eine Aufnahme mit Céline Moinet und Florian Uhlig.
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0: Kritik und Publikum waren sich einig. Mit den Einspielungen der württembergischen Sonaten von Carl Philipp Emanuel Bach war dem US-Pianisten Keith Jarrett ein weiterer künstlerischer Coup der Extraklasse gelungen. Geheimnis des Labels allerdings bleibt, warum die bereits 1994 aufgenommenen Bänder erst 2023 veröffentlicht wurden. Wie auch immer. Keith Jarrett mit der Sonate Nummer 4 in B-Dur von Carl Philipp Emanuel Bach.

Die Württembergische Sonate Nummer 4 B-Dur von Carl Philipp Emanuel Bach in der Lesart von Keith Jarrett. Gewandhausradio anliegt mit La Nuit et l'Amour, ein Zwischenspiel aus der Ode Symphonique Ludus pro Patria von Augusta Olmes. Patrick Davin dirigiert die Staatsphilharmonie Rheinland-Pfalz.

0: Ernest Bloch from Jewish Life. Der Kopfsatz Prayer, Andante Moderato, gegeben von Cellist Edgar Moreau und dem Luzerner Sinfonieorchester unter Michael Sanderling.
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Mazurek. Wladyslaw Spillmann schrieb diese Piano-Preziose, gegeben von Juliana Avdejeva. Spillmann, der Komponist, Pianist und Autor, überlebte das Warschauer Ghetto und avancierte nach dem Zweiten Weltkrieg als reisender Virtuose in ganz Europa. Seine Erinnerungen, eine unbedingte Lektüre-Empfehlung.

Immer leiser wird mein Schlummer. Das Lied Opus 105 Nummer 2 von Johannes Brahms, hier in der Version für Klaviertrio. Das Trio Ernest musizierte. Les Troyennes, Ballettmusik im Folgenden von Charles Gounod aus der Oper Faust. François Xavier Roth am Pult von Les Siècles.

0: Uno Rianto Pastoro aus der 5. Folge der Chant d'Auvergne von Josep Cantaloup, diese Nummer. Victoria de Los Angeles wurde begleitet vom Orchestre des Concerts Lamoureux unter Jean-Pierre Jacquia. Immer noch Referenz dieser Aufnahme aus dem Jahr 1973.
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Frédéric Chopin, die Mazurka Cis-Moll Opus 6 Nummer 2, bearbeitet für Gitarre. Es spielte Matthäus Kowalski. Gewandhausradio. Raimonda, so überschrieb Alexander Glasunow sein erstes Ballett, uraufgeführt 1898 im legendären Mariinsky-Theater in St. Petersburg. Harfenist Javier de Maistre und das WDR-Sinfonieorchester unter Nathalie Stutzmann mit zwei Nummern daraus. Prélude et la Romanesca.

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1: Canción Francesa, spanische Barockmusik eines unbekannten Meisters. Eduardo López Banzo leitet das Ensemble Al Aire Español.

Sie steht am Beginn einer drei Jahrzehnte währenden Karriere als Opernkomponist in London, die Opera Seria Rinaldo von Georg Friedrich Händel. Sandrine Pio mit der Arie La Chacopanga, Jérôme Correa am Pult des Ensembles Les Paladins. Gewandt aus Radio, Colin Dass, das ist gälisch und heißt so viel wie hübsches Mädchen. Percy Grainger nahm sich dem irischen Folksong an, hier seine Bearbeitung für Orchester, gegeben vom Melbourne Symphony Orchestra unter Geoffrey Simon.

Colin Dass für die Orchesterversion dieses irischen Folksongs zeichnet Percy Grainger verantwortlich. Geoffrey Simon dirigierte das Melbourne Symphony Orchestra.

0: Fearking, Klarinette und Nobuko Imai. Die Solisten im ersten Satz Andante con moto des Konzerts E-Moll Opus 88 für Klarinette, Viola und Orchester von Max Bruch. Alan Francis am Pult des London Symphony Orchestra.
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0: Und wir kommen mit Ludwig van Beethoven noch einmal zurück zum Thema Folksongs. Insbesondere zu den einschlägigen Liedern von den britischen Inseln zeigt er eine deutliche Affinität. Sunset, Sonnenuntergang, ein schottisches Lied, Opus 108, Nummer 2. Tenor Ian Bostridge in prominenter Begleitung, Antonio Papano Klavier, Wilde Frang Violine und Nicolas Altstedt Violoncello.

Sunset, Ian Bostridge mit einem schottischen Folksong, Opus 108, gesetzt von Ludwig van Beethoven. Sie hören Gewandhaus Radio und wir fahren fort mit Musik von Luigi Boccherini. Hören wir den zweiten Satz Menuett aus dem Oktett G-Dur Opus 38 Nummer 4 des Italieners. Jean Lamont leitet das Ensemble Tafelmusik.

0: Luigi Boccherini aus dem Oktett G-Dur Opus 38 Nummer 4 dieses Menuett, das Ensemble Tafelmusik musizierte.
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Renaissance- und Barockliedern ein neues Gewand zu geben, das intendierte das sogenannte Dolan-Projekt des englischen Sängers John Potter. Dazu lud er sich 4 Musiker ein, die auch mit Erfahrungen im Jazz respektive in der improvisierten Musik aufwarten konnten. She Loves and She Confesses, ein Song von Henry Purcell. 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Im Herbst 1988 ging in der berühmten Pariser Salle Pleyel ein Klavierimprovisationsabend der Extraklasse über die Bühne. Protagonist Keith Jarrett ließ bereits im Entree keine Zweifel über die Potenziale seiner pianistischen Imaginationskraft aufkommen.

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1: Und dazu begrüßt sie Martin Hoffmeister. Gewidmet ist die Sendung einer der prägendsten Figuren der französischen Musikgeschichte, der französischen Romantik. Dem Komponisten, Dirigenten, dem Pianisten, Organisten, Musikwissenschaftler und Pädagogen Camille Saint-Saëns. Ja, Saint-Saëns, er galt und gilt fraglos als einer der produktivsten seiner Zunft, brachte er doch über 8 Jahrzehnte hinweg nicht weniger als 600 Werke zu Papier. Werke, die sich über sämtliche Gattungen erstrecken, wie etwa Oper, Sinfonie, Konzert, geistliche Musik oder Kammermusik. Ein erstaunliches Oeuvre, qualitativ wie numerisch, ein Werkekosmos allerdings auch, der weder zu Lebzeiten noch später immer nur angemessen gewürdigt wurde. So konnte der Komponist zwar über die Jahre zahllose solitäre Erfolge feiern, hatte neben persönlichen Schicksalsschlägen und einer zeitlebens angegriffenen Gesundheit aber ebenso mit Missgunst, Neid, Intrigen, Gerüchten und unfreundlichen Kritiken zu kämpfen. Fatal aus heutiger Perspektive, nur ein Bruchteil des opulenten Gesamtwerkes findet sich heute im globalen Aufführungskanon wieder. Unternehmen wir am heutigen Abend eine Erkundungstour durch Saint-Saëns Schaffen. Sinfonisches steht dabei ebenso auf der Agenda wie Konzerte und Kammermusik. Bekanntes trifft auf Vergessenes oder Unbekanntes. Das Entree des Abends bildet Saint-Saëns sinfonische Dichtung Danse Macabre Opus 40. 1872 im marokkanischen Tanger für Singstimme und Klavier konzipiert, erfuhr das Werk 1874 eine neue Fassung für Violine und Orchester. Hören wir Luben Jordanov, Violine und das Orchestre de Paris unter Pierre Devaux. Eine Aufnahme aus dem Jahr 1971.

Gewandhausradio mit einem Konzertabend im Zeichen des französischen Komponisten Camille Saint-Saëns. Zum Auftakt die sinfonische Dichtung Danse Macabre, Opus 40, Geiger Luben Jordanov wurde begleitet vom Orchestre de Paris unter Pierre Dervaux. Ja, Saint-Saëns, ein Komponist, der bis heute das Publikum polarisiert. Für die einen steht der Romantiker für virtuosen Budenzauber ohne Tiefgang, für die anderen als Komponist, der über lange Jahrzehnte mit seiner dynamischen Persönlichkeit die französische Musik nach innen und außen repräsentierte wie wenige andere und ein ungemein variantenreiches Oeuvre hinterließ, einen Klangkosmos voller Farbschattierungen, suggestivem Lyrismus und eminentem melodischen Erfindungsreichtum. Gleichermaßen beispielhaft für solche Invektiven wie Tugenden steht Saint-Saëns zweites Klavierkonzert Opus 22. Der Komponist selbst führte das wirkmächtige Stück regelmäßig während seiner Konzertreisen auf und tatsächlich vereint das Konzert sämtliche Qualitäten, die eine Komposition erfolgreich machen. Dramaturgisches Raffinement, virtuose Brillanz, magische Melodien, Wechsel von Verdichtung und Kontemplation, kurz gesagt entfaltet das Konzert einen suggestiven Zauber, dem man sich kaum zu entziehen vermag. Zu den Referenzaufnahmen des Werkes zählt die Einspielung mit Bertrand Chamailloux und dem Orchestre National de France unter Emmanuel Krivine. Camille Saint-Saëns, Klavierkonzert Nummer 2 G-Moll Opus 22. Die Sätze Andante sostenuto, Allegro scherzando und Presto.

Bertrand Chamailloux, der Solist im Konzert Nummer 2 G-Moll Opus 22 von Camille Saint-Saëns. Das Orchestre National de France spielte unter der Leitung von Emmanuel Crivin. Gewandhausradio. Besonders aufschlussreich im Zusammenhang mit dem französischen Komponist ist es, dessen kompositorischen Metamorphosen nachzuspüren, etwa am Beispiel seiner 5 Sinfonien. Seine S-Dur-Sinfonie schrieb Saint-Saëns mit 18 Jahren und sein Opus 2 zeigt bereits eine erstaunliche Varianz und Sicherheit im Umgang mit Form und Entwicklung von Themen und Motiven, lässt aber trotz originärer Saint-Saëns-Stilistik noch deutliche Einflüsse seitens der Wiener Klassik erkennen. Ein Werk also noch im Zeichen des Versuchsstatus. Und so verwundert es kaum, dass diese Sinfonie selten den Weg in die Konzerthäuser findet und auch die stilbildenden Orchester nur in Ausnahmen für Einspielungen des Werkes zur Verfügung stehen. Für eine grandiose, in sämtlichen Belangen belastbare Aufnahme zeichnet das Utah Symphony Orchestra unter Thierry Fischer verantwortlich. Camille Saint-Saëns, Sinfonie S-Dur Opus 2. Die Satzüberschriften: Adagio Allegro, Marsch Scherzo, Allegretto Scherzando, Adagio und Finale Allegro Maestoso. Thierry Fischer am Pult des Utah Symphony Orchestra.

Camille Saint-Saëns, die Sinfonie in S-Dur Opus 2. Thierry Fischer dirigierte das Utah Symphony Orchestra. Gewandhaus Radio, großer Beliebtheit bei Geigern und Publikum, erfreut sich seit seiner Uraufführung Saint-Saëns Havanaise, E-Dur für Violine und Orchester Opus 83. Im Herbst 1885 unternahm Saint-Saëns mit dem kubanischen Geiger Rafael Diaz Albertini, er ist im Übrigen Widmungsträger des Werkes, eine Konzertreise durch Nordfrankreich, Belgien und Deutschland. In dieser Zeit bezog der Komponist entscheidende Impulse für das Werk, dessen Premiere schließlich 1894 in Paris über die Bühne ging. Heute das Werk fester Bestandteil des Konzertlebens, bietet es doch den Solisten Raum, ihre künstlerischen und handwerklichen Potenziale auszuspielen. Hören wir die Havanaise E-Dur Opus 83 in einer Aufnahme mit Renaud Capuçon und der Deutschen Kammerphilharmonie Bremen unter Daniel Harding.

0: Havanaise E-Dur für Violine und Orchester Opus 83 von Camille Saint-Saëns. Solist der Aufnahme Renaud Capuçon. Daniel Harding dirigierte die Deutsche Kammerphilharmonie Bremen.
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0: Und dieser Abend ist dem französischen Komponisten Camille Saint-Saëns gewidmet. Der schuf, wie erwähnt, Werke über sämtliche Gattungen hinweg, wozu natürlich auch die Königsdisziplin, die Kammermusik, zählt. Zu den Preziosen der Gattung gehört das Klaviertrio Nummer 2 E-Moll Opus 92 aus dem Jahr 1892. Ein Werk elegisch-melancholischen Zuschnitts, das Spielfreude und komplexe Satzstruktur auf vollendete Weise verbindet. Die Interpreten des Werkes: Renaud Capuçon, Violine, Edgar Moreau, Violoncello und Bertrand Chamaillou, Klavier.

Gewandhausradio mit dem Klaviertrio Nummer 2 E-Moll Opus 92 von Camille Saint-Saëns. Eine Aufnahme mit Renaud Capuçon, Edgar Moreau und Bertrand Chamaillou. Im Mittelpunkt des heutigen Konzertabends mit Camille Saint-Saëns, einer der Protagonisten der französischen Romantik. Auf der Agenda ein weiteres Hauptwerk des Meisters, das Cellokonzert Nummer 1 A-Moll Opus 33. Die Uraufführung 1873 in Paris markierte eine Phase, in der das Publikum Saint-Saëns Schaffen vornehmlich mit Ablehnung bedachte. Das Cellokonzert allerdings erfuhr eine vergleichsweise freundliche Aufnahme und avancierte schnell zum Erfolgsstück. Camille Saint-Saëns Konzert für Violoncello und Orchester Nummer 1 A-Moll Opus 33. Solist Daniel Müller-Schott wird begleitet vom Deutschen Sinfonieorchester Berlin, Dirigent Alexandre Bloch.

Daniel Müller-Schott, der Solist im Cellokonzert Nummer 1 A-Moll Opus 33 von Camille Saint-Saëns. Alexandre Bloch dirigierte das Deutsche Sinfonieorchester Berlin. Gewandhausradio zum Abschluss dieses Konzertabends mit Werken von Camille Saint-Saëns mit dem Morceau de Concert G-Dur für Harfe und Orchester Opus 154, ein Werk des Franzosen, das für Harfenistinnen und Harfenisten zur Standardliteratur gehört. Marielle Nordmann wird begleitet vom Ensemble Orchestral de Paris unter Jean-Jacques Kantoroff.

0: Camille Saint-Saëns, das Morceau de Concert G-Dur für Harfe und Orchester Opus 154 in der Lesart von Solistin Marielle Nordmann und dem Ensemble Orchestral de Paris unter Jean-Jacques Kantorow. Und soweit dann auch der heutige Konzertabend im Zeichen des Komponisten Camille Saint-Saëns. Martin Hofmeister dankt für Ihr Interesse und wünscht einen angenehmen Abend.
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0: Moritz Moszkowskis Orchestersuite F-Dur Opus 39, die Variation 3 überschrieben Allegro con Spirito. Ian Hobson stand in dieser Aufnahme am Pult der Sinfonia Varsovia.
1: Hélène de Montgeroux, die französische Pianistin und Komponistin, sie war die erste Professorin des Conservatoire de Paris bei dessen Neugründung im Jahr 1795. Bereits die jugendliche Aristokratin verkehrte in den Pariser Salons und ließ die Gesellschaft an ihren Klavierkünsten teilhaben. Zu den Werken der Montgeroux zählten unter anderem mehrere Dutzend Etüden. Die britische Pianistin Claire Hammond hier mit der Etüde Nummer 55 F-Moll.

0: Claire Hammond spielte die Etüde Nummer 55 in F-Moll von Hélène de Montgeroux. Die französische Komponistin ist hierzulande noch weitgehend unbekannt. Umso höher einzuschätzen das Engagement von Claire Hammond, dass sie uns diesen aparten Etüdenkosmos zugänglich gemacht hat.
1: Gewandhausradio, das Leipziger Vokalensemble Ammerkord, steht seit jeher für ein eminentes Repertoirespektrum, das Werke sämtlicher Epochen zwischen Mittelalter und 21. Jahrhundert umfasst. Und die stilistische Vielfalt der Sänger lässt ebenfalls Ausflüge zu in die Popularmusik und die Welt des Volksliedes.

Ich ging durch einen grasgrünen Wald, das Ensemble Ammerkord mit diesem Volkslied, dessen Entstehung bis ins späte 16. Jahrhundert zurückreicht.

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1: Weiter geht es mit Musik von Claude Debussy. Der zweite Satz aus dessen Petite Suite ist mit Cortège überschrieben. Die Orchesterfassung besorgte Henri Bussy. June Merkel dirigiert das Orchestre de Lyon.

Cortège, der zweite Satz aus der Petite Suite von Claude Debussy in einer Bearbeitung für Orchester. June Merkel am Pult des Orchestre de Lyon.

0: Johann Sebastian Bach, sei Lob und Preis mit Ehren. Der Schlusschoral aus der Kantate Ihr Menschen rühmet Liebe, Werkeverzeichnis 167. Die Instrumentalfassung, gegeben von Cellist Jojo Ma, begleitet vom Amsterdam Baroque Orchestra unter Ton Koopmann.
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0: Musik aus dem elisabethanischen Zeitalter. William Byrd schrieb diese Pavan in D-Moll. Eine Aufnahme mit Alexandra Sostmann, einer Pianistin, die es unbedingt zu entdecken gilt. Besonders ihre Einspielungen im Zeichen von Renaissance- und Barockwerken haben Referenzstatus.
1: Damit ins 18. Jahrhundert. Als Oboenvirtuose und Komponist wurde Ludwig August Lebrun in ganz Europa gefeiert. Heute stehen seine Konzerte kaum noch auf der Konzerteagenda. Mit seiner Aufnahme an der Seite der Kammerakademie Potsdam hat Albrecht Mayer zumindest Lebruns zweites Konzert in G-Moll wieder auf die Landkarte gesetzt. Daraus der dritte Satz, Rondo Allegro.

Rondo Allegro, der dritte Satz aus dem Oboenkonzert G-Moll von Ludwig August Lebrun. Solist Albrecht Mayer wurde begleitet von der Kammerakademie Potsdam.

0: Ganz in seinem Element das Gewandhausorchester Leipzig unter Ricardo Chailly mit diesem ungarischen Tanz Nummer 3 F-Dur von Johannes Brahms.
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0: Zu den wenigen zeitgenössischen Komponisten mit Affinität zur alten Musik gehörte fraglos auch der Italiener Bruno Maderna. Besonders seine nuancierten Stil- und geschmackssicheren Transkriptionen von Werken aus der Renaissance weisen seine Expertise aus. Dirigent Dennis Russell Davies und das Orchestra della Svizzera Italiana haben sich auf dem Album Now and Then einigen dieser Renaissance- und Barockpreziosen gewidmet. Hier finden sich Werke von Frescobaldi, Lecrenzi, Gabrieli, Vasena oder Viadana. Von letzterem, von Ludovico Crossi da Viadana, hörten wir La Mantovana.
1: 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Die Klaviersonaten von Joseph Haydn erfreuen sich seit einigen Jahren bei vielen Interpretinnen und Interpreten wieder wachsendem Zuspruch. Eine im besten Sinne energetisch aufgeladene Lesart der Sonate Nummer 31 E-Dur legte der spanische Pianist Josu de Solaun vor. Finale Presto, der dritte Satz.

0: Jusso, Desolaun mit dem dritten Satz, Finale Presto aus der Sonate Nummer 31 E-Dur von Joseph Haydn.
1: Bleiben wir in der Wiener Klassik. Oper ohne Worte präsentiert das Zürcher Bläseroktett. Aus Don Giovanni von Wolfgang Amadeus Mozart, das Duett von Don Giovanni und Leporello, E via buffone non mi secca, bearbeitet für Bläseroktett.

0: Das Zürcher Bläseroktett mit einem Ausflug in die große Oper aus Mozarts Don Giovanni gab es das Duett E via buffone non mi seccar hier in einer Instrumentalbearbeitung.
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0: Felix Mendelssohn-Bartholdy, seine 12 Streichersinfonien entstanden zwischen 1821 und 23. Im Alter zwischen dem 12. und 14. Lebensjahr also brachte sie der Komponist zu Papier, zur Aufführung gedacht im Hause des Vaters, der zu Privatkonzerten regelmäßig Musiker der Berliner Hofkapelle eingeladen hatte. Wie auch immer, wir hörten die 11. dieser Jugendsinfonien in F-Dur, den 2. Satz Scherzo Commodo. Nicholas Ward leitete das Northern Chamber Orchestra.
1: Johann Nepomuk Hummel. Sein Klaviertrio Nummer 4 in G-Dur, Opus 65, der 3. Satz, Rondo vivace assai scherzando, gegeben vom Trio Parnassus.

0: Das Trio Parnassus bei Gewandhausradio mit dem dritten Satz Rondo Vivace Assai e Scherzando aus dem Klaviertrio G-Dur Opus 65 von Johann Nepomuk Hummel.
1: Wir kommen zu einem Komponisten, der zu den Vergessenen der deutschen Barockszene gehört. Die Rede ist von Joseph Meck. Er war Violinist, Kapellmeister und Komponist in Diensten des Fürstbischofs von Eichstätt. Geiger Sigur Imsen und das Barockensemble des Trondheim-Sinfonieorchesters haben sich Mecks Violinkonzert G-Dur Opus 1 Nummer 9 gewidmet. Hier gibt es daraus den vierten Satz Allegro.

Josef Meck, das Violinkonzert G-Dur Opus 1 Nummer 9. Das Barockensemble des Trondheim-Sinfonieorchesters spielte den vierten Satz Allegro. Solist der Aufnahme Sigur Imsen.

0: tänzerisch und rhythmisch forciert, Jácaras. Musiker des Ensembles Private Musique um Gitarrist Pierre Pitzel mit frühbarocker spanischer Musik, deren apartes Kolorit nicht zuletzt der Überlagerung von Kunst und Volksmusik geschuldet ist. Und Jácaras wie diese waren damals auch sehr beliebt, beispielsweise als Intermezzi, als Zwischenaktmusiken bei Theateraufführungen.
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2: Der Morgen, ein fragiles Terrain, insbesondere für den Musikgenuss. Der Brite Edward Elgar hat die Herausforderung angenommen. Hier das Chanson de Matin, Opus 15, Nummer 2, in der Fassung für Streichorchester. Das English Chamber Orchestra musiziert.

Chanson de Martin, Opus 15, Nummer 2. Die Streicherfassung dieses Kleinods von Edward Elgar in einer Einspielung des English Chamber Orchestra.

Aria di Mantova in der Version für Harfe Solo. Giovanna Pessi bei Gewandhausradio mit diesem Werk eines unbekannten Renaissance-Meisters.

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1: Zum Ausklang der Stunde Musik des estnischen Komponisten Veljo Tormes. Er hat unter anderem mehr als 500 Chorkompositionen und Vokalwerke hinterlassen. Ein Werk von ihm hören wir jetzt. How I Can Recognize My Home für zwei Soprane und Klavier.

0: Georg Friedrich Händels Wassermusik, die Suite Nummer 1 F-Dur. John Eliot Gardiner und die English Baroque Soloists mit Bourrée und Hornpipe.
1: Gewandhausradio 1898 führte Jean Sibelius im schwedischen Theater in Helsinki den ersten Teil seiner König-Christian-Suite auf. Er schrieb die Bühnenmusik für das gleichnamige Historienspiel von Adolf Paul. Santo Matthias Ruvali und das Gothenburg Symphony Orchestra mit dem dritten Satz Musette.

0: Lebhaft leicht, so überschrieb Robert Schumann das zweite seiner Fantasiestücke für Klarinette und Klavier, Opus 73. Wir hörten Theo Fouchneré und Florent Pujuela.
1: Der böhmische Kapellmeister und Komponist Georg Anton Bender zählt zu den bemerkenswertesten und einflussreichsten Meistern der Vorklassik. Seit 1750 fungierte er als Hofkapellmeister in Gotha. Hier komponierte er neben Musik für höfische Anlässe, unter anderem für die Hofkirche, fast 4 Jahrgänge Kantaten, Messen und Passionsmusiken. Überhaupt blicken wir auf ein außerordentlich produktives Leben, in dem Bender in beinahe sämtlichen Gattungen Erfolg hatte. Allein 30 Sinfonien und 11 Tastenkonzerte gingen auf sein Konto. Auf der Agenda im Folgenden Benders Klavierkonzert H-Moll. Howard Shelley und die London Mozart Player mit dem Kopfsatz Allegro.

0: Howard Shelley in der Rolle des Solisten und Dirigenten, an seiner Seite die London Mozart Player, hier mit dem ersten Satz Allegro aus dem Klavierkonzert in H-Moll von Georg Anton Bender.
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2: Bleiben wir bei den fabelhaften London Mozart Players. Ignaz Pleyel gehörte zu jenen zahllosen Komponisten, die zu Lebzeiten hochgeschätzt, nach deren Tod zunächst einmal lange in Vergessenheit gerieten. Der österreichisch-französische Komponist und, ja, auch Klavierfabrikant, kaprizierte sich in erster Linie auf Instrumentalmusik. Hier ist der Finalsatz Rondo Allegro aus seiner Sinfonie G-Dur Opus 68. Matthias Barmert am Pult der London Mozart Players.

0: Rondo Allegro, der vierte Satz aus Ignaz Pleyels Sinfonie G-Dur Opus 68. Matthias Bamert dirigierte die London Mozart Players.
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0: Airs and Dances, Fancies and Farewells from the Royal Courts of 17th Century England. Ja, was für ein beeindruckend kraftvoller Titel für eine CD. Andrew Lawrence King, Renaissance- und Barockharfenist mit Wohnsitz auf der Kanalinsel Guernsey. Er spielte an der Seite fast sämtlicher alte Musikensembles. Für Tonträger realisierte er unter anderem zahlreiche Soloprojekte wie das eben genannte. Darauf William Byrds, John Dolans, Roland.
1: Gewandhausradio, von den britischen Inseln damit nach Norwegen. Edvard Griegs Werke sind in vielen Ausfaltungen eine grandiose Hommage an Traditionen und Landschaften seiner Heimat. Das Iceland Symphony Orchestra unter Petri Zakari mit Griegs norwegischen Tanz Nummer 2.

0: Edvard Grieg, der norwegische Tanz Nummer 2. Petri Sakari dirigierte das Iceland Symphony Orchestra.
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2: Kommen wir zu einer Weltersteinspielung. Die Rede ist von Franz Anton Hofmeisters Konzert für zwei Hörner und Orchester E-Dur. Eingespielt haben das die Solisten Christoph Ees und Stefan Schottstedt an der Seite des Südwestdeutschen Kammerorchesters Pforzheim unter Johannes Mösus. Hier gibt es Allegro Moderato, den ersten Satz des Konzertes.

Franz Anton Hoffmeister. Er schrieb 9 Opern, 70 Sinfonien, 42 Streichquartette, Vokalwerke und. Überdies blieb ihm Zeit für zahlreiche Instrumentalkonzerte wie dieses, das Konzert für 2 Hörner und Orchester E-Dur. Wir brachten den Kopfsatz Allegro Moderato. Die Solisten Christoph Ees und Stefan Schottstedt. Johannes Mösus leitete das Südwestdeutsche Kammerorchester Pforzheim.

0: Die Polonaise G-Dur von Karol Kupinski. Eine Aufnahme mit Cyprien Katsaris.
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2: Er begann seine Laufbahn als Sänger, konzentrierte sich allerdings alsbald nach einem rund 8-jährigen Aufenthalt in Neapel ganz aufs Komponieren. Johann Adolf Hasse. Von Italien führte Hasses Weg für weitere rund 3 Jahrzehnte nach Dresden, wo er das Musikleben am sächsischen Hof zur Blüte führte. Hören wir Hasses Sonata A-Dur für Traversflöte und Basso Continuo. Es spielen Lawrence Dean und Mitglieder der Hannoverschen Hofkapelle.

0: Johann Adolf Hasse, die Sonate A-Dur für Traversflöte und Basso Continuo. Lawrence Dean und Mitglieder der Hannoverschen Hofkapelle musizierten.
1: 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Bekannt ist er ja insbesondere für seine Klaviermusik und seine Lieder Gabriel Fauré. Mit seinen sinfonischen Versuchen schien er eher unzufrieden gewesen zu sein, weshalb er die fragmentgebliebenen Werke vernichtete oder nicht zur Veröffentlichung freigab. Die Sinfonie F-Dur Opus 20 stellt den ersten Versuch dar, eine Sinfonie zu Papier zu bringen. Die Sinfonietta Schaffhausen unter Paul Hauk mit dem dritten Satz Gavotte Allegro.

0: Gavotte Allegro, der dritte Satz der Sinfonie in F-Dur Opus 20 von Gabriel Fauré. Paul Hauk dirigierte die Sinfonietta Schaffhausen.
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Aus der Oper Enrico Leone von Agostino Steffani, diese RG, gegeben von den Sonatori della Giosamacca. Wir bleiben in Italien mit Musik von Luigi Boccherini. Das Ensemble Neues Berliner Kammerorchester unter Michael Erxleben mit dem vierten Satzfinale aus der Sinfonie Nummer 13 C-Dur Opus 37 Nummer 1.